0: Die Hitzewelle ist noch nicht mit eingerechnet.
1: Die Prüfung der stark gestiegenen Spritpreise stößt auf juristischen Widerstand. Zwei Mineralölkonzerne haben gegen sogenannte Auskunftsbeschlüsse des Bundeskartellamts geklagt, berichtet die Bild. Das Bundeskartellamt will anhand der Daten prüfen, ob die Konzerne die Nahostkrise für unzulässige Gewinne nutzen. Noch vor dem Start der neuen Saison meldet die Bundesliga einen neuen Zuschauerrekord. Für die Partien der ersten und zweiten Liga wurden letzte Saison über 21,4 Millionen Tickets abgesetzt. Silas Quiring berichtet.
2: Auch bei den Zuschauern pro Spiel gibt's einen neuen Höchstwert. Im Schnitt waren knapp 40.000 Menschen im Stadion. Rausgerissen hat das vor allem die erste Liga mit den zuschauerstarken Rückkehrern 1. FC Köln und dem HSV. Nur 4 Erstligisten haben ihre Stadien über die gesamte Saison zu 100% ausgelastet, nämlich die Bayern, Leverkusen, Union Berlin und St. Pauli. Die insgesamt meisten Zuschauer gab's auch im größten Stadion mit im Schnitt 80.000 Fans beim BVB.
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1: Im Studio Gisa Weber. Der Streit um die WM-Pläne von FIFA-Boss Infantino spitzt sich weiter zu. Die UEFA hat beschlossen, die Fußball-WM zu boykottieren, sollte Infantino seinen Investorendeal in die Tat umsetzen. Die Entscheidung wurde bei einer Krisensitzung der UEFA getroffen. Alle Mitgliedsverbände stimmten zu. In einer gemeinsamen Stellungnahme nannten sie die WM eines der größten sportlichen Vermächtnisse des Fußballs. Vor einigen Tagen war bekannt geworden, dass Infantino WM-Anteile an private Investoren verkaufen will. Endlich mal wieder gute Nachrichten von der Deutschen Bahn. Der Konzern zählte im ersten Halbjahr ein deutliches Fahrgästeplus und verbucht zum ersten Mal seit 7 Jahren wieder einen Gewinn. Viele Menschen sind wegen der hohen Spritpreise öfter in den Zug gestiegen. Gleichzeitig ist der Konzern aber auch effizienter geworden, sagt zumindest die Bahn selbst. Von den 28.000 geplanten Baustellen für dieses Jahr ist knapp die Hälfte bereits abgeschlossen. Die Pünktlichkeit lässt aber weiter zu wünschen übrig. Die großen deutschen Autobauer stecken in der Krise. Nachdem vorgestern bekannt wurde, dass BMW weltweit tausende Stellen streichen will, meldet das Unternehmen gestern einen massiven Gewinneinbruch. Im zweiten Quartal gab es ein Minus von 35%. Damit ist BMW nicht alleine. Von VW, Porsche und Mercedes kommen ähnliche Nachrichten. Gründe sind vor allem, dass in China weniger Autos verkauft werden. Eva Siegfried vom Branchenverband VDA sagt aber auch:
2: Die Industrie kämpft mit hohen Energiepreisen und Steuern, hohen Arbeitskosten und viel, viel Bürokratie. Das heißt, es braucht insgesamt mehr Tempo bei Reformen.
1: Die Waldbrandsituation in Europa bleibt angespannt. Während die Feuerwehren in Spanien und Frankreich die Flammen im Griff haben, melden nun auch die Türkei und Griechenland schwere Waldbrände. Und nicht nur Südeuropa ist betroffen, an der englischen Ostküste und in Schottland sind hunderte Hektar Land durch Brände zerstört worden. Auf Instagram und Co. kommt man an Urlaubsfotos gerade kaum vorbei. Jetzt zeigt auch eine Bitkom-Umfrage, dass tatsächlich immer mehr Menschen Bilder vom Strand oder vom Städtetrip posten. Inzwischen mehr als die Hälfte. Ein Viertel gibt zu, andere damit neidisch machen zu wollen.
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1: Im Studio Gisa Weber. Sollte FIFA-Boss Infantino seinen Investorendeal durchziehen, wird die nächste Fußball-WM ohne europäische Nationalmannschaften stattfinden. Das hat die UEFA beschlossen. Mehr von Tom Husse.
2: Die UEFA hatte das schon vor einigen Tagen angedroht. Jetzt gab es ein Krisentreffen und da haben sich die Mitgliedsverbände einstimmig auf einen möglichen Boykott der WM geeinigt. Ihre Botschaft ist klar, solange die Pläne von Infantino auf dem Tisch liegen, werde kein europäisches Land an dem Turnier teilnehmen. Die Weltmeisterschaft gehört dem Fußball, heißt es in einer gemeinsamen Erklärung. Infantino will Teile der WM an private Investoren verkaufen und so noch mehr Geld machen.
1: In diesem Jahr fahren deutlich mehr Menschen mit der Deutschen Bahn. Ein großer Grund sind wohl die hohen Spritpreise. Zum ersten Mal seit 7 Jahren hat der Konzern auch wieder Gewinn gemacht. Bahnsprecher Achim Staus sagt aber:
3: Für die meisten Fahrgäste zählt nicht unser positives Ergebnis von unterm Strich 147 Millionen Euro. Für sie zählt, ob ihr Zug pünktlich kommt. Deswegen sehen wir die wirtschaftliche Verbesserung als Voraussetzung dafür, weiter zu investieren und die Qualität der Bahn Schritt für Schritt zu verbessern.
1: Immerhin, von den 28.000 geplanten Baustellen für dieses Jahr ist knapp die Hälfte bereits abgeschlossen. Darunter auch Großprojekte wie die Strecke Hamburg-Berlin. Sachsens Ministerpräsident Michael Kretschmer droht mit einem Stopp der von der Bundesregierung geplanten Renten- und Pflegereform. Er sehe wenig Verständnis für den Osten, sagte er dem Redaktionsnetzwerk Deutschland. Ohne Veränderungen werde man der Reform so im Bundesrat nicht zustimmen, so Kretschmer. Das RKI hat bis Mitte des Monats schon fast 10.000 Hitzetote dieses Jahr gezählt. So viele wie seit 10 Jahren nicht mehr in Deutschland. Die Hitze allein führt fast nie zum Tod, meistens nur in Kombination mit Vorerkrankungen. Bei der italienischen Lufthansa-Tochter ITA Airways dürfen ab nächster Woche auch größere Hunde mit in die Flugzeugkabine, bis zu 30 Kilo. Statt in einer Box im Frachtraum reisen sie direkt neben ihren Besitzern. Erstmal gilt das nur für ausgewählte Flüge in Italien, das Angebot soll aber ausgeweitet werden. Noch vor dem Start der neuen Saison meldet die Fußball-Bundesliga einen neuen Zuschauerrekord. Für die erste und zweite Liga wurden letzte Saison über 21,4 Millionen Tickets abgesetzt. Auch bei den Fans pro Spiel gibt es mit dem Schnitt knapp 40.000 einen neuen Höchstwert.
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1: Im Studio Gisa Weber. Die UEFA droht jetzt offen mit einem Boykott der Fußball-WM. Solange die Investorenpläne von FIFA-Boss Infantino auf dem Tisch liegen, werde keine europäische Nationalmannschaft an einer WM teilnehmen. Das haben die UEFA-Mitgliedsverbände einstimmig beschlossen. Die Weltmeisterschaft gehört dem Fußball, heißt es in einer gemeinsamen Erklärung. Infantino will Teile der WM an private Investoren verkaufen und so noch mehr Geld machen. Kommt jetzt die Trendwende bei der Deutschen Bahn. Zum ersten Mal seit 2019 kann der Konzern für das erste Halbjahr wieder einen Gewinn verkünden. Von knapp 150 Millionen Euro. Silas Quering.
2: Ja, das ist im Vergleich zu den Miesen aus den letzten Jahren zwar noch überschaubar, aber es wäre mal ein Anfang. Ein Grund ist, dass die Bahn mittlerweile effizienter arbeitet, sagt sie zumindest selbst. Gleichzeitig sind aber auch viele Menschen wegen der hohen Spritpreise öfter mit dem Zug gefahren. Die Pünktlichkeitsquote von unter 60% im Fernverkehr ist weiter ausbaufähig. Immerhin geht's mit den Baustellen voran. Von den geplanten 28.000 in diesem Jahr ist die Hälfte schon fertig.
1: Im Gazastreifen rückt eine dauerhafte Friedenslösung näher. Die Hamas hat bestätigt, sich mit Israel auf eine vollständige Entwaffnung geeinigt zu haben. US-Präsident Trump spricht auf seinem Online-Portal Truth Social von einem entscheidenden Schritt Richtung Frieden. Die Waffen sollen schrittweise abgegeben werden. Danach soll sich Israels Armee aus dem Gebiet zurückziehen. Eine internationale Truppe und eine palästinensische Polizei sollen dann übernehmen. Die Prüfung der stark gestiegenen Spritpreise stößt auf juristischen Widerstand. Zwei Mineralölkonzerne haben gegen sogenannte Auskunftsbeschlüsse des Bundeskartellamts geklagt, berichtet die Bild. Das Bundeskartellamt will anhand der Daten prüfen, ob die Konzerne die Nahostkrise für unzulässige Gewinne nutzen. Fast 40.000 Fans waren in der letzten Fußball-Bundesliga-Saison im Schnitt bei den Spielen der ersten und zweiten Liga. Ein neuer Rekord. Insgesamt wurden über 21,4 Millionen Tickets abgesetzt. Die meisten Zuschauer gab es auch im größten Stadion, mit im Schnitt 80.000 Fans beim BVB.
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1: Im Studio Holger Dilk. Zigtausende Schulabgänger starten kommende Woche ihre Ausbildung im Handwerk. Laut Zentralverband des Deutschen Handwerks wurden bundesweit im ersten Halbjahr fast 68.000 Ausbildungsverträge abgeschlossen. Nochmal 5% mehr als im Vorjahr. Zu den beliebtesten Ausbildungen sagte ZDH-Geschäftsführer Dirk Pilage.
2: Trends in der Ausbildung sind tatsächlich auch die großen Trends, die uns alle beschäftigen. Energie- und Klimawende, Digitalisierung, nachhaltige Mobilität, Gesundheit, vor allem mit Blick auf eine älter werdende Bevölkerung. Alle Berufe, die das abdecken, die liegen dann auch im Trend. Die werden nachgefragt, egal ob in der Stadt, egal auf dem Land. Das sind die Betriebe, die auch am schnellsten ihre Plätze besetzt bekommen.
1: Die stark gestiegenen Spritpreise beschäftigen jetzt auch die Gerichte. Zwei Mineralölkonzerne gehen laut Bild-Zeitung gegen Auskunftsbeschlüsse des Bundeskartellamtes vor. Die Behörde will mit den angeforderten Daten prüfen, ob die Unternehmen die Nahostkrise für unzulässige Preisaufschläge genutzt haben. Sachsen droht der Bundesregierung mit einem Stopp der Renten- und Pflegereform. Ohne Änderungen werden wir im Bundesrat nicht zustimmen, sagte Ministerpräsident Kretschmer dem Redaktionsnetzwerk Deutschland. Finden sich weitere Länder, könnte die Reform scheitern. Die Waldbrandsituation in Europa bleibt angespannt. Während die Feuerwehren in Spanien und Frankreich die Flammen im Griff haben, breiten sich die Brände in der Türkei und Griechenland aus. Nicht nur Südeuropa ist betroffen, auch in Großbritannien sind hunderte Hektar Land durch Feuer zerstört worden. Sollte FIFA-Boss Infantino seinen Investorendeal durchziehen, wird die nächste Fußball-WM ohne europäische Nationalmannschaften stattfinden. Das hat die UEFA beschlossen. Einzelheiten von Tom Husse.
3: Die UEFA hatte das schon vor einigen Tagen angedroht. Jetzt gab es ein Krisentreffen und da haben sich die Mitgliedsverbände einstimmig auf einen möglichen Boykott der WM geeinigt. Ihre Botschaft ist klar. Solange die Pläne von Infantino auf dem Tisch liegen, werde kein europäisches Land an dem Turnier teilnehmen. Die Weltmeisterschaft gehört dem Fußball, heißt es in einer gemeinsamen Erklärung. Infantino will Teile der WM an private Investoren verkaufen und so noch mehr Geld machen.
1: Auch der Nord- und Mittelamerikanische Verband hat den Plänen bereits eine Absage erteilt. Afrikas Verband zeigt sich dagegen offen.
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4: Rein geht's in den hoffentlich letzten Tag der Arbeitswoche mit Klaas Tucholke. Schönen guten Morgen.
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13 in Deutschland. Inhaltlich beschreibt Pink das wohl bekannteste Gefühlschaos einer Partnerschaft. In Anführungszeichen, ich liebe dich und manchmal bringst du mich zur Weißglut. Zitat Ende. Statt einer klassischen Liebesballade entstand ein augenzwinkernder Song über Streit, Versöhnung und die Erkenntnis, dass wahre Liebe eben halt nicht immer perfekt ist. Eine schöne Anekdote liefert auch das Musikvideo. Darin spielt nämlich nicht nur Pink und Lily Allen mit, die auch in dem Song mitsingt, sondern auch Pinks Ehemann Curry Hart sowie ihre Tochter Willow Sage Hart. Viele der Familienmomente, die wirken so bewusst locker und verspielt. Das Video entwickelte sich zu einem Publikumserfolg und wurde millionenfach aufgerufen. Deshalb unser Frühaufsteher-Bonus. An diesem Freitag, Pink mit True Love.

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1: Zwei Kreuzfahrtschiffe heute bei uns im Hafen. Dabei eine, die mir jetzt gar nicht mal so bewusst bekannt vorkommt, und zwar die Europa 2 von Hapag-Lloyd Cruises. Die kommt heute um 8 Uhr, rund um 8 Uhr aus Ibiza und fährt dann morgen um 7 Uhr weiter nach Sette. Maximal 516 Passagiere passen auf diesem Kreuzfahrtschiff Platz. Also man merkt, in welche Richtung, sagen wir mal, die Auslegung ist. Also ein legeres Luxusschiff, so wird es offiziell genannt. Es gibt keine klassischen Innen- und Außenkabinen. Alle Unterkünfte sind großzügige Suiten, die über einen eigenen Balkon verfügen und bis zu 114 Quadratmeter groß sind. Und dann noch die MSC Grandiosa, die ist mal wieder da. Die kommt rund um 9 Uhr aus Barcelona und fährt um 21 Uhr weiter nach Palermo.
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0: gleich mit Musik von The Bangles. Manic Monday, geschrieben übrigens von keinem geringeren als Prince. Der hat das Ding nämlich 1984 für die Band The Bangles geschrieben. Das sind Radio Mallorca hier, wünscht einen schönen Freitag. Den Song gibt's gleich bei mir.
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0: Dame, die wirklich alle Schlagzeilen dominiert, ob jetzt musikalisch oder privat durch ihre Hochzeit. Taylor Swift war das mit I Knew It, I Knew You.
1: 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Die Playa de Palma ist ein besonderer Ort. Damit sich ihre Gäste und Einheimische gleichermaßen wohlfühlen, sind Rücksicht und ein bewusster Umgang mit der Umgebung wichtig.
2: Wer von der Playa de Palma aus Richtung Palma startet, zum Beispiel mit dem Fahrrad entlang des schönen Radwegs, merkt schnell, hier verändert sich die Küste Schritt für Schritt. Erst die breite Promenade, Cafés, Hotels, Urlaubstrubel und dann wird es ruhiger. Der Weg führt immer am Meer entlang, vorbei an Campastia bis nach Escanache. Und plötzlich liegt da dieser besondere Küstenabschnitt mit Felsen, kleinen Buchten, Dünen und viel freiem Blick aufs Meer. Toll für Spaziergänger, Jogger und Radfahrer. Spannend ist auch die Geschichte des Ortes. Früher wurde hier auch der Maresstein abgebaut, der typisch helle Sandstein Mallorcas. Er wurde auf der Insel für viele Gebäude genutzt. Aus der Gegend sollen aber auch die Steine stammen, die beim Bau der Kathedrale von Palma verwendet wurden. Escanache ist damit ein Ort mit mallorquinischer Baugeschichte und das direkt am Meer. Heute zieht es viele Menschen in der Freizeit hierher. Auch für Spaziergänge mit dem Hund. Escanache ist nämlich auch als Hundestrand bekannt. In bestimmten Bereichen dürfen Hunde ins Wasser. Gerade diese Mischung macht Escanache besonders. Es ist ein Ort, der geschützten Naturraum, Geschichte, Bewegung, Meerblick und Hundeausflug miteinander verbindet. Ein Ort, der zeigt, wie vielseitig die Bucht von Palma sein kann.
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2: Heute ist es im Süden und Osten Deutschlands erst sonnig, während es sonst schon bewölkter ist. Am Nachmittag und Abend entwickeln sich vor allem in der Mitte bis in den Süden Schauer und Gewitter, lokal auch Unwetter. 20 bis 38 Grad die Höchstwerte in der Bundesrepublik. In Hamburg haben wir 18 Grad, da ist es bewölkt, teilweise neblig. In Berlin Wolken bei 20 Grad. In Leipzig klarer Himmel bei 19. In Düsseldorf Sonne und Wolken zum Start in diesem Freitag bei 18 Grad, genauso wie in Frankfurt bei 19, Stuttgart derzeit ebenso bei 19 Grad und München klarer Himmel bei 20 Grad. In der Schweiz wenig Wolken am Himmel und ganz viel blauer Himmel, so wie gerade Zürich bei 19 Grad. In Österreich ganz wenig Wolken am Himmel, Wien auch dort klarer Himmel bei 23 Grad. In Athen ist die Sonne schon weitaus weiter aufgegangen, da haben wir derzeit 27 Grad und in Belgrad 24 Grad und ebenfalls ganz viel Sonne.
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2: Wir starten mit Sonne und Wolken rein in diesen Freitag. Im Osten kann auch örtlich Nebel mit dabei sein. Ab Mittag dann aber wieder Sonne pur. Die Wolken, die verziehen sich und wir bekommen eine Top-Temperatur von 38 Grad. Die bringt auch wieder eine Wetterwarnung mit sich. Und zwar ab Mittag für die Insel Mitte und den Norden. Da werden dann auch die Spitzenwerte erreicht. Die Regenwahrscheinlichkeit heute liegt wieder mal bei 10%. In Manaco haben wir derzeit bewölkte 22 Grad. In Espoldes dagegen klarer Himmel bei 23, genauso wie in Alcudia bei 22 Grad. Richtig angenehme Temperatur, muss man wirklich sagen. Als ich heute Morgen mit dem Roller hergefahren bin, war schon schön. Der Inselradio-Wettertrend. Im Morgen und übermorgen eigentlich ähnliches Wetter wie heute. Zuerst mit örtlichen Wolken geht's rein, teilweise auch Nebel mit dabei. Und am heißesten wird es in der Inselmitte und im Norden mit 38 Grad inklusiver Wetterwarnung.
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3: Im Studio Holger Dilk. Zum Ausbildungsstart kommende Woche liegt auch das Handwerk ganz hoch im Kurs bei den Schulabgängern. Fast 68.000 Ausbildungsverträge wurden allein von Januar bis Juni abgeschlossen. Das sind nochmal 5% mehr als im Vorjahreszeitraum. Dirk Pielage, Geschäftsführer des Zentralverbands des Deutschen Handwerks, sagte uns:
4: Das Ausbildungsjahr startet zwar offiziell zum 1. August, es ist aber auch immer noch möglich, eine Ausbildung anzufangen, bis weit in den Herbst hinein. Ungefähr 20.000 Stellen haben wir noch frei für Ausbildung. Das heißt, die jungen Leute, die noch nichts gefunden haben oder die noch suchen, haben auch jetzt noch eine Chance, ins Handwerk zu kommen.
3: Sachsen droht der Bundesregierung mit einem Stopp der Renten- und Pflegereform. Ohne Änderungen werden wir im Bundesrat nicht zustimmen, sagte Ministerpräsident Kretschmer dem Redaktionsnetzwerk Deutschland. Finden sich weitere Länder, könnte die Reform scheitern. Kretschmer warnt vor Nachteilen für Ostdeutsche mit anderen Erwerbsbiografien und niedrigeren Renten. Die Beratungen zur Reform sollen nach der Sommerpause starten. Die stark gestiegenen Spritpreise beschäftigen jetzt auch die Gerichte. Zwei Mineralölkonzerne gehen laut Bild-Zeitung gegen Auskunftsbeschlüsse des Bundeskartellamtes vor. Die Behörde will mit den angeforderten Daten prüfen, ob die Unternehmen die Nahostkrise für unzulässige Preisaufschläge genutzt haben. Die Hamas soll vollständig entwaffnet werden. US-Präsident Trump hat auf True Social verkündet, dass dafür eine Vereinbarung erzielt worden sei. Sie soll schrittweise erfolgen. Auch die Terrororganisation hat die Pläne bestätigt. Weltweit sind zuletzt wieder weniger Menschen mit dem Flugzeug unterwegs gewesen. Im Juni ist die Nachfrage deutlich gesunken, um knapp 2% im Vergleich zum Vorjahresmonat. Das lag vor allem am Iran-Krieg und den hohen Ölpreisen, heißt es vom Weltluftfahrtverband.
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2: Der Blick, der geht auch heute Morgen Richtung Horizont. Schön das Morgenrot begutachten und sich darüber freuen, dass die Sonne dann im weiteren Verlauf dieses Freitages wieder ordentlich über uns thronen und scheinen wird. Mein Name ist Klaas de Holke. Ich wünsche einen schönen Freitag und einen guten Start.
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1: Am morgigen Samstag wird das Inselradio Mallorca 30 Jahre alt. 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In unserem Thema der Woche gucken wir deshalb mal zurück auf 3 Jahrzehnte deutsches Radio auf der Insel. Meine Wenigkeit jetzt mit einem Blick zurück, welche berühmten Interviewpartner wir denn alle schon hatten. Und los geht's mit einer der markantesten Stimmen der deutschen Musikgeschichte. Keine Panik auf der Titanic! Die Nachtigall hat alles im Griff!
2: Diesen ganzen Rock'n'Roll-Tumult, 50 Jahre kannst du anders kannst du gar nicht überleben. Da musst du zwischendurch mal die coole Sorte machen, weißt du, ne? Ja, ne?
1: Zu seinem 50-jährigen Bühnenjubiläum hatten wir die ganz große Ehre, die Deutschrock-Legende Udo Lindenberg im Jahr 2021 zu interviewen. Und in seinem unnachahmbaren Hamburger Schnack hat er über seine Karriere philosophiert. Ebenfalls über die Jahre ein immer wieder gern gesehener Gast ist und bleibt Peter Maffay. Wohnt ja auf Mallorca und schenkt mit seiner Peter Maffay Stiftung nach seiner ganz großen Bühnenkarriere weiterhin benachteiligten und kranken Kindern eine Auszeit zum Krafttanken.
3: Diese Kinder brauchen einfach einen Schutzraum. Kinder kommen und verbringen hier Zeit und machen dann, wenn du so willst, eine Pause von ihrem Schicksal.
1: Aber auch die Anfänge von ganz großen Karrieren hat das Inselradio Mallorca begleitet. Schon als 12-Jähriger war der spätere mallorquinische Tennis-Superstar Rafael Nadal bei uns vor dem Mikro. Unser Geschäftsführer Daniel Wulitsch erinnert sich.
4: Das war ein kleiner, schüchterner Junge. Und der

0: haben die heiligen Sendestudios des Inselradio Mallorcas aufgesucht und wir hören natürlich auch in Zukunft nicht auf, die größten Stars der Musik zu uns einzuladen. 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

Wie viele Handys haben Sie für gewöhnlich im Handgepäck dabei? 1, 2? Aber sicherlich nicht 57 Handys. Ist der Polizei jetzt auch sehr komisch vorgekommen am Airport von Palma? Was genau passiert ist, erzählt uns gleich Dominik Jordan in unseren Inselradio Mallorca Lokalnachrichten.

0: Wir haben es kurz vor 7:30.
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2: Mit Dominik Jordan einen schönen guten Morgen. Juck Major zieht wegen der Müllkrise jetzt die Notbremse. Der Gemeinderat fordert einstimmig, den Gesundheitsnotstand auszurufen. Damit könnte die Gemeinde kurzfristig zusätzliche Hilfe für die Müllabfuhr organisieren und Straßen sowie Containerplätze schneller reinigen und desinfizieren lassen. In mehreren Ortsteilen von Juck Major stapelt sich seit Wochen Müll neben den Containern. Anwohner klagen über Gestank sowie Ratten und Kakerlaken. Ein brennendes Auto hat gestern Nachmittag auf der Flughafenautobahn MA19 für kilometerlange Staus gesorgt. Der Wagen fing gegen 15.30 Uhr in Höhe der Ausfahrt El Molinar in Richtung Flughafen Feuer. Der Fahrer hielt sofort auf dem Seitenstreifen. Alle Insassen konnten rechtzeitig aussteigen und blieben unverletzt. Die Feuerwehr löschte den Brand. Der Stau zog sich bis zurück auf Palmas Ring Autobahn MA20, teilweise bis hinter das Sonmoş-Stadion. Mit insgesamt 57 Handys im Gepäck hat die Guardia Civil am Flughafen von Palma zwei Frauen gestoppt. Bei einer 38-Jährigen entdeckten die Beamten 38 Mobiltelefone und über 10.000 Euro Bargeld. Mehrere Handys waren als gestohlen gemeldet. Die Frau konnte weder die Herkunft der Telefone noch des Geldes erklären. Wenige Stunden später fanden die Beamten bei einer weiteren Reisenden 19 Handys. 6 davon standen ebenfalls in der Fahndungsdatenbank. Beide Frauen wurden festgenommen.
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2: Wir starten mit Sonne und Wolken rein in diesen Freitag. Ab dem Mittag dann aber wieder Sonne pur bei einer Top-Temperatur von 38 Grad. Ab dem Mittag gibt es auch wieder Wetterwarnungen und zwar für die Insel Mitte und den Norden. Die Regenwahrscheinlichkeit liegt heute bei 10%.
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0: Rund um Mallorca, da bleibt es heute überwiegend ruhig. Der Wind, der weht schwach bis mäßig mit Stärke 2 bis 4 und kommt meist aus östlichen bis südöstlichen Richtungen. Zeitweise auch aus Süden. Die See, die ist leicht bewegt im Nordosten, stellenweise sogar fast glatt. Insgesamt herrschen sehr gute Bedingungen auf dem Wasser. Die aktuelle Wassertemperatur um die Insel herum beträgt weiterhin laut spanischem Wetterdienst 29 Grad.
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0: Mit Sonne im Herzen stehen wir auf an diesem Freitag. Lars Tucholke begleitet Sie rein. Schönen guten Morgen.
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0: richtigen Klänge, um reinzustarten. In diesem Freitag, Hoy No Me Siento Bien von Alejandro Sanz. Hier beim Inselrad in Mallorca um 7 Uhr und 37 Minuten.
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0: Ja, und da gucken wir mal die erste Rutsche durch, wie es denn so aussieht auf den Straßen. Und da lässt sich ganz schnell feststellen, gut, entspannt, toll. Also gutes Durchkommen, wenig Verzögerungen werden hier mir angezeigt, aber natürlich die MA20 mit dem Übergang der MA13 in Richtung Andratsch und Calvia, die ist auch heute Morgen wieder mit dabei, so wie jeden Morgen eigentlich, muss man dazu sagen. Da ein paar mehr Minuten einplanen, ansonsten wirklich bis hierhin noch nichts zu vermelden. Vielleicht unten am Passio Maritimo aufgrund der Ampelphasen bisschen mehr los, aber auch fast nicht der Rede wert. Wollen wir mal hoffen, dass es so bleibt, wenn es dann natürlich ein bisschen voller werden sollte, hören Sie es natürlich sofort hier bei mir beim Inselrad in Mallorca, falls Sie doch noch was gesehen haben sollten. Stausbehinderung, Blitzer, gerne melden per WhatsApp an die 683 500 100.
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1: Cristiano Ronaldo, der ist derzeit hier bei uns auf der Insel, genießt seinen Sommerurlaub auf Mallorca, hat sich auch standesgemäß, wie es sich für so einen Weltfußballer und Superstar, absoluten Superstar gehört, einen eigenen Trainingsbereich in einem Fitnessstudio im Gewerbegebiet Son Castelló hier in Palma gemietet, damit er da in Ruhe 2 Stunden trainieren konnte. Und danach musste er seine Muskeln natürlich auch sofort zeigen, die er trainiert hat. Anschließend ging es nämlich für Ronaldo und Georgina Rodriguez, das ist ja seine Lebenspartnerin, auf ihre Luxusjacht und später teilte die Familie Urlaubsfotos vom Meer und besonders ein Bild sorgt für Aufmerksamkeit, denn Ronaldo, der posiert mit seinem Sohn Cristiano Junior zum kleinen Muskelvergleich. Sein Kommentar dazu: noch nicht, mit einem Augenzwinkern in Richtung seines Sohnes. Väter bleiben auch immer Väter, egal in welchem Alter und egal, wie viel man erreicht hat und wie reich man ist.
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1: Heute ist es im Süden und Osten Deutschlands. Erst sonnig am Nachmittag und Abend, entwickeln sich aber vor allem in der Mitte bis in den Süden Schauer und Gewitter. Lokal auch Unwetter, 20 bis 38 Grad. Die Höchstwerte. In Hamburg haben wir Wolken, teilweise Nebel bei 19 Grad. In Berlin 21 Grad, da sind die Wolken jetzt mittlerweile auch von der Partie. Leipzig weiterhin strahlender Sonnenschein zum Start in diesem Freitag bei 21 Grad. In Düsseldorf Wolken 19 Grad, in Frankfurt 20 Grad. Es ist bewölkt, in Stuttgart 21 Grad, teilweise auch Regen mit dabei. In München 23 Grad und Sonne und Wolken zum Start in diesem Tag. In der Schweiz gleiche Situation, Sonne und Wolken im Mix. In Zürich genau das bei 21 Grad. In Österreich dagegen fast überall blauer Himmel. Wien mittlerweile schon bei 27 Grad. In London haben wir 17 Grad, da ist es überwiegend bewölkt. Und in Oslo geht ebenfalls richtig schön die Sonne auf bei 14 Grad.
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1: Wir starten rein mit Sonne und Wolken in diesem Freitag. Im Osten kann auch örtlich noch Nebel mit dabei sein. Ab Mittag dann aber wieder Sonne pur. Die Wolken, die verziehen sich und wir bekommen eine Top-Temperatur von 38 Grad. Die bringt auch wieder eine Wetterwarnung mit sich, und zwar ab Mittag für die Inselmitte und den Norden. Da werden dann auch die Spitzenwerte erreicht oder höchstwahrscheinlich erreicht. Regenwahrscheinlichkeit bei 10% in Santa Maria del Cami. Gibt es 21 Grad, in Porto Cristo 23 Grad und Sacalobra schon 27 Grad. Überall ganz viel blauer Himmel. Der Inselradio-Wetter-Trend morgen und übermorgen eigentlich ähnliches Wetter wie heute. Zuerst mit örtlichen Wolken geht es rein in den Tag, teilweise auch Nebel mit dabei. Und am heißesten wird es in der Inselmitte und im Norden mit 38 Grad in der Spitze inklusiver Wetterwarnung.
0: 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Es ist 8 Uhr. 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
2: Im Studio Holger Dilk. Kommende Woche starten zigtausende junge Menschen in ihre Ausbildung. Der Trend hin zu Handwerksberufen setzt sich auch in diesem Jahr fort, sagt man uns beim Zentralverband des Deutschen Handwerks. Auch weil die Berufe Digitalisierung und Tradition verbinden und trotzdem KI-sicher sind. ZDH-Geschäftsführer Dirk Pilage.
3: Handwerk nimmt künstliche Intelligenz mit und nicht andersrum. Handwerk ist sinnstiftend. Handwerk bringt vieles zur Selbstverwirklichung und vor allem Handwerk ist auch immer Team, ist immer Handwerksfamilie. Handwerk ist genau das, wo sich jeder mit dem, was er kann, auch tatsächlich beweisen kann.
2: Sachsen droht mit einem Stopp der Renten- und Pflegereform. Ohne Änderungen werde Sachsen im Bundesrat nicht zustimmen, sagte Ministerpräsident Kretschmer dem Redaktionsnetzwerk Deutschland. Mehr von Mia Hien.
4: Kretschmer kritisiert vor allem die Folgen für Menschen im Osten. Sie hätten oft andere Erwerbsbiografien und bekämen weniger Rente. Deshalb seien sie von den Plänen besonders betroffen. Die Rentenreform gilt als wichtiges Vorhaben der Bundesregierung. Union und SPD wollen die Vorschläge einer Expertenkommission vollständig umsetzen. Die Beratungen sollen nach der Sommerpause beginnen. Stimmen weitere Länder dagegen, könnten beide Reformen scheitern.
2: Die stark gestiegenen Spritpreise beschäftigen jetzt auch die Gerichte. Zwei Mineralölkonzerne gehen laut Bild-Zeitung gegen Auskunftsbeschlüsse des Bundeskartellamtes vor. Die Behörde will mit den angeforderten Daten prüfen, ob die Unternehmen die Nahostkrise für unzulässige Preisaufschläge genutzt haben. Ein KI-Modell hat sich bei einem Test schon wieder selbstständig gemacht. Wie der US-Technikkonzern Anthropic bestätigt, hatten Versionen des Modells Cloud Zugriffe aufs Internet und verschafften sich Zutritt zu den Systemen dreier Organisationen. Einen ähnlichen Vorfall gab es schon vor ein paar Tagen. Waschmaschine kaputt, Smartphone defekt oder der Fernseher streikt. Seit heute gilt europaweit das Recht auf Reparatur. Hersteller müssen solche Geräte kostenlos oder zu einem angemessenen Preis reparieren. Außerdem müssen passende Ersatzteile verfügbar sein. Die UEFA droht jetzt offen mit einem Boykott der Fußball-WM. Solange die Investorenpläne der FIFA auf dem Tisch liegen, werde keine europäische Nationalmannschaft an einer WM teilnehmen. Das haben die Mitgliedsverbände einstimmig beschlossen. Auch der Nord- und Mittelamerikanische Verband lehnt die Pläne ab.
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1: In unseren Inselradio Mallorca Lokalnachrichten heute Morgen Dominik Jordan.
5: Guten Morgen.
1: Gerade eben erzählt Cristiano Ronaldo und Family hier bei uns auf der Insel. Wer ist denn so dein größter Promi, den du hier mal auf Mallorca getroffen hast?
5: Ich muss dazu sagen, ich erkenne die meisten Promis irgendwie gar nicht. Also mir ist das schon häufiger passiert, dass ich Leute gesehen habe und ich dachte so, aber dann komme ich nicht auf den Namen oder so. Dann ist immer ein bisschen schwierig. Gestern habe ich Uwe Ochsenknecht gesehen. Der war hier bei uns im Sender und ja, dann möglicherweise beim Einkaufen im Supermarkt danach.
1: Ja, und vor allem spielt er natürlich morgen auch mit seiner Band bei unserem 30. Geburtstag. Das Inselradio Mallorca hat hier nochmal eine kurze Stippvisite abgelegt und gefragt, ob alles passt. Ja, passt alles. Bei mir, was Promis angeht, muss ich sagen, ich glaube, ich bin mal an Michael Douglas vorbeigefahren.
5: Ernsthaft?
1: Ja, es kann aber auch ein anderer alter Mann gewesen. Ich weiß es nicht ganz genau. Es war halt irgendwo da in der Region, Valdemossa, da lebt er halt und er hatte da irgendwie so ein grünes Auto, was irgendwie nach Englisch aussah und habe gesagt, vielleicht ist das Michael Douglas, kann aber jemand ganz anderes gewesen sein. Klasse Rolke, mein Name, schönen guten Morgen.
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0: und bringt sie auf neue Ideen für die freie Zeit. Greifen Sie einen Vorschlag auf, der nicht schon seit Wochen im Kalender steht. Energiepegel 95.
1: Krebs.
0: Jemand in Ihrem Umfeld braucht heute vor allem praktische Rückendeckung. Helfen Sie konkret, ohne sich für die gesamte Stimmung verantwortlich zu machen. Energiepegel 85.
1: Löwe.
0: Die Woche, die steckt Ihnen stärker in den Knochen, als Sie zugeben möchten. Ein ruhiger Abend ist heute keine verpasste Gelegenheit, sondern genau die richtige Wahl. Energiepegel 75.
1: Jungfrau.
0: Ihr Körper freut sich über einen Ausgleich nach vielen Stunden im Sitzen. Wählen Sie moderate Bewegung und lassen Sie Leistungsziele für heute außen vor. Energiepegel 95.
1: Waage.
0: Venus sorgt für leichte, verbindliche Stimmung. Verabreden Sie sich mit Menschen, bei denen Sie weder erklären noch funktionieren müssen. Energiepegel 100.
1: Skorpion.
0: Nehmen Sie beruflichen Frust nicht mit in den Abend. Ein klarer innerer Schnitt verhindert, dass eine Kleinigkeit Ihre private Zeit überschattet. Energiepegel 80.
1: Schütze.
0: Sie nehmen einen kleinen Patzer am besten mit Humor. Wer über sich selbst lachen kann, startet deutlich leichter ins Wochenende. Energiepegel 85.
1: Steinbock.
0: Anerkennung erreichen Sie vielleicht eher beiläufig, ist aber ernst gemeint. Nehmen Sie das Kompliment an und würdigen Sie, was Sie in dieser Woche geleistet haben. Energiepegel 95.
1: Wassermann.
0: Zu viele Nachrichten und Meinungen ziehen Ihre Aufmerksamkeit in alle Richtungen. Schalten Sie für eine Weile ab und wählen Sie eine Beschäftigung, die keine Reaktion verlangt. Energiepegel 75.
1: Fische.
0: Jupiter stärkt Ihre warmherzige Seite und macht Sie zu einem guten Zuhörer. Ein vertrautes Gespräch tut beiden Seiten gut, solange Sie keine fertige Lösung liefern müssen. Energiepegel 90.
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1: Haben hier alle derzeit Urlaub auf der Insel? Es ist ja wirklich gar nichts los auf den Straßen an diesem Freitag. Also natürlich sehr, sehr schön, weil wir kommen überall pünktlich, sehr, sehr pünktlich hin. Lediglich die MA13, die Inke Autobahn im Übergang auf die MA20 in Richtung Andratsch und Calvià. Da ein paar Minütchen mehr Zeit einplanen, aber ansonsten ist es das. Auf der anderen Seite muss man sagen, schön, dass so wenig los ist, weil gestern hat es ja auch einen großen Unfall mit einem brennenden Auto gegeben. Klären wir gleich nochmal in den Inselradio Mallorca Lokalnachrichten, was da passiert ist, und zwar um eine Minute nach 8:30. Falls Sie jetzt noch was vergessen haben zu erwähnen, was ich weitergeben soll an alle anderen in Sachen Verkehr, Staus, Behinderung, gerne melden per WhatsApp an die 683 500 100.
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3: Wir haben es eine Minute nach 8:30.
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5: Mit Dominik Jordan einen schönen guten Morgen. Juckmajor zieht wegen der Müllkrise jetzt die Notbremse. Der Gemeinderat fordert einstimmig, den Gesundheitsnotstand auszurufen. Damit könnte die Gemeinde kurzfristig zusätzliche Hilfe für die Müllabfuhr organisieren und Straßen sowie Containerplätze schneller reinigen und desinfizieren lassen. In mehreren Ortsteilen von Juckmajor stapelt sich seit Wochen Müll neben den Containern. Anwohner klagen über Gestank sowie Ratten und Kakerlaken. Ein brennendes Auto hat gestern Nachmittag auf der Flughafenautobahn MA19 für kilometerlange Staus gesorgt. Der Wagen fing gegen 15.30 Uhr in Höhe der Ausfahrt El Molinar in Richtung Flughafen Feuer. Der Fahrer hielt sofort auf dem Seitenstreifen. Alle Insassen konnten rechtzeitig aussteigen und blieben unverletzt. Die Feuerwehr löschte den Brand. Der Stau zog sich bis zurück auf Palmas Ring Autobahn MA20, teilweise bis hinter das Sonmoş-Stadion. Gleich zwei Strandfeste stehen heute und morgen auf Mallorca an. Im Norden der Insel an der Playa de Muro und in St. Elm bei Andratx. An der Playa de Muro gibt es heute um 18.30 Uhr eine Schaumparty für Kinder und um 20 Uhr öffnet dann ein Sommernachtmarkt mit lokalem Kunsthandwerk. Morgen findet am Strand dann noch ein buntes Holi-Fest statt. Und auch in St. Elm gibt es heute ab 17 Uhr einen Nachtmarkt am Strand. Morgen wird dort außerdem die traditionelle Schlacht zwischen Mauren und Christen nachgestellt.
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5: Wir starten mit Sonne und Wolken rein in diesen Freitag. Ab dem Mittag dann aber wieder Sonne pur bei einer Top-Temperatur von 38 Grad. Ab dem Mittag gibt es auch wieder Wetterwarnungen und zwar für die Insel Mitte und den Norden. Die Regenwahrscheinlichkeit liegt heute bei 10%.
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3: Und da mal wieder mit der spannenden Frage: Schmecken eigentlich Maiskolben? In diesem Fall mit Herkunft aus Sonferriol anders als in Deutschland. Irgendwie saftiger, mehr nach Sonne oder ganz anders. Können wir wieder rausfinden, weil nämlich die Marktstandbetreiber gerade Maiskolben im Angebot haben. Da kostet die Stange der Kolben 50 Cent. Mit Herkunft aus Sonferriol. Bekommen Sie auf den unterschiedlichsten Wochenmärkten heute zum Beispiel unsere Highlights immer freitags. Beni Salem und Juckmajor. Gibt aber noch weitere. Algaida, dann Maria de la Salud, Port Alcudia, Sonferra in der Gemeinde Calvilla, Sonsevera ist auch mit dabei oder hier in Palma Rafael Nau oder auch Peregarau. Das ein kleiner Auszug alle Wochenmärkte, die heute stattfinden an diesem Freitag. Die ganz lange Übersicht gibt es wie gewohnt auf inselradio.com.
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3: Der erste Strandspaziergang des Urlaubs wird genossen an diesem Freitagmorgen. Klaas de Holke hier.
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0: Liebe jeden Tag, als wäre er der Letzte. Auch ein schönes Lebensmotto. Loving each day, Ronan Keating hier beim Inselrad Mallorca an diesem Freitag um 20 Minuten vor 9.
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0: Und die nächste Runde, bei der ich nichts zu erzählen habe oder so gut wie nichts zu erzählen habe. Ja, klasse, großartig. Freie Straßen hier rund um Palma und generell auf der Insel. Vielleicht ein paar Sekunden, Minuten mehr einplanen auf der MA13. Im Übergang auf die MA20 der Ringautobahn in Richtung Andratsch und Calvia, da stockt es ein wenig, aber auch fast schon nicht erwähnenswert. Ansonsten habe ich wirklich nichts. Falls Sie was gesehen haben sollten, gerne melden per WhatsApp an die 683 500 100.
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1: Und da habe ich was wirklich Besonderes für Sie im Angebot. Und zwar ein ganzes Wochenende schön klassische Musik. Und zwar auf der Terrasse des wohl abgelegensten Hotels der Insel, dem Cap Rocat. Da treten nämlich von heute bis Sonntag beim Festival Cap Rocat echte Opernlegenden auf. Darunter der kanadische Pianist Jan Lisiecki und der österreichische Pianist Rudolf Buchbinder. So, und den Auftakt macht heute der peruanische Star-Tenor Juan Diego Flores. Los geht es 21 Uhr. Tickets gibt es ab 76 Euro pro Abend. Und schon am Vormittag wird Jazz beim Festival Mallorca Jazz Sapobla zum Erlebnis für die ganze Familie. Im Museo de Camplanes in Sapobla, da stehen nämlich beim Event Jazzit Workshops, Musik für Babys und ein Familienkonzert auf dem Programm. Also sehr an die ganz Jungen unserer Gesellschaft gerichtet. Los geht es heute um 10.30 Uhr mit einem Trommelworkshop, bei dem Kinder spielerisch erste Rhythmen entdecken. Um 13 Uhr gibt es dann noch ein Familienkonzert. Das Angebot, das richtet sich an Familien, natürlich mit Kindern, bis 10 Jahren. Der Eintritt ist kostenlos. Eine vorherige Reservierung ist aber notwendig. Also da haben wir doch schon mal zwei schöne Sachen, mit denen wir reinstarten in diesem Freitag, was man heute Schönes machen kann, falls es doch was ganz anderes sein soll. Gerne auf inselradio.com gehen und da in unserem Eventkalender rumstöbern. Da haben wir ganz, ganz viele tolle Sachen für heute und das Wochenende aufgelistet.
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2: Heute ist es im Süden und Osten Deutschlands erst sonnig. Am Nachmittag und Abend entwickelt sich vor allem von der Mitte bis in den Süden Schauer und Gewitter, lokal auch Unwetter. 20 bis 38 Grad die Höchstwerte. In Hamburg haben wir weiterhin Wolken, teilweise Nebel bei 19 Grad. In Berlin auch überwiegend bewölkt bei 22 Grad. In Leipzig überwiegend sonnig bei 22. In Düsseldorf zugezogen 21. Genauso wie in Frankfurt bei 23 Grad. In Stuttgart Sonne und Wolken bei 24. Genauso wie in München bei 26 Grad. In der Schweiz ist es überwiegend sonnig, so wie gerade rund um Zürich bei 24 Grad. In Österreich so gut wie gar keine Wolke am Himmel. Wien mittlerweile schon bei 30 Grad und strahlender Sonnenschein. In Dublin haben wir es überwiegend bewölkt bei 13 Grad und in Zagreb 25 Grad und strahlender Sonnenschein.
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2: Wir sind mit Sonne und Wolken reingestartet in diesen Freitag. Im Osten war auch örtlich Nebel mit dabei. Mittlerweile aber viel Sonne am Start oder fast ausschließlich Sonne am Start. Die Wolken, die haben sich verzogen und wir bekommen eine Top-Temperatur von 38 Grad aufs Thermometer. Die bringt auch wieder eine Wetterwarnung mit sich und zwar ab Mittag für die Insel Mitte und den Norden. Da werden dann auch die Spitzenwerte erreicht. Regenwahrscheinlichkeit bei 10%. In Cineo haben wir 24 Grad. In Colonia de San Jordi 27 Grad und Calvià 25 Grad. Überall nichts als Sonne. Der Inselradio-Wettertrend. Morgen und übermorgen eigentlich ähnliches Wetter wie heute. Zuerst mit örtlichen Wolken geht's rein, teilweise auch Nebel mit dabei und am heißesten wird es in der Inselmitte und im Norden mit 38 Grad in der Spitze inklusive Wetterwarnung.
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3: Im Studio Holger Dilk. Das Handwerk kann auch in diesem Jahr zum Start des neuen Ausbildungsjahres jubeln. Fast 68.000 neue Ausbildungsverträge hat der Zentralverband des Deutschen Handwerks im ersten Halbjahr gezählt, so viele wie seit 2018 nicht mehr. Der Fachkräftemangel bereitet den Betrieben trotzdem Sorgen, sagt uns ZDH-Geschäftsführer Dirk Pilage und weiter.
4: Wenn man aber generell in die Politik reinschaut, dann sind es die besonders hohen Lohnzusatzkosten, die wir im Moment haben, hohe Sozialabgaben. Es ist Bürokratie, die ganzen Dokumentations- und Nachweispflichten und es sind die unglaublich hohen Energiekosten, die wir im Moment haben. Das sind so die größten Herausforderungen, vor denen Betriebe im Moment stehen.
3: Verbraucher in der EU haben seit heute ein Recht auf Reparatur. Es gilt für kaputte Elektrogeräte wie Waschmaschinen, Fernseher oder Smartphones. Hersteller müssen Ersatzteile bereitstellen und Geräte kostenlos oder zu einem angemessenen Preis reparieren. Philipp Held von der Verbraucherzentrale Nordrhein-Westfalen sagte bei NTV.
5: Der große Vorteil ist für uns natürlich, dass Reparieren einerseits leichter wird und das andere ist, dass die Reparaturen jetzt wahrscheinlich auch günstiger werden, weil unangemessene hohe Ersatzteilpreise oder zu hohe Preise für eine Reparatur einer Fachwerkstatt jetzt eben auch nicht mehr möglich sind.
3: Sachsen droht der Bundesregierung mit einem Stopp der Renten- und Pflegereform. Ohne Änderungen werden wir im Bundesrat nicht zustimmen, sagte Ministerpräsident Kretschmer dem Redaktionsnetzwerk Deutschland. Finden sich weitere Länder, könnte die Reform scheitern. Die Hamas soll vollständig entwaffnet werden. US-Präsident Trump hat auf True Social verkündet, dass dafür eine Vereinbarung erzielt worden sei. Sie soll schrittweise erfolgen. Auch die Terrororganisation hat die Pläne bestätigt. Die Waldbrandsituation in Europa bleibt angespannt. Während die Feuerwehren in Spanien und Frankreich die Flammen im Griff haben, breiten sich die Brände in der Türkei und Griechenland aus. Nicht nur Südeuropa ist betroffen, auch in Großbritannien sind hunderte Hektar Land durch Feuer zerstört worden. Die UEFA droht jetzt offen mit einem Boykott der Fußball-WM. Solange die Investorenpläne der FIFA auf dem Tisch liegen, werde keine europäische Nationalmannschaft an einer WM teilnehmen. Das haben die Mitgliedsverbände einstimmig beschlossen. Auch der Nord- und Mittelamerikanische Verband lehnt die Pläne ab.
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2: In unserem Inselradio Mallorca Lokalnachrichten heute Morgen Dominik Jordan.
6: Guten Morgen.
2: Der Countdown läuft. Morgen feiert das Inselradio Mallorca seinen 30. Geburtstag auf dem Festivalgelände des Es Jardí. Unser Headliner wird sein Nico Santos.

0: Daniel und Tickets gibt es online für 49 Euro und natürlich auch an der Abendkasse. Sag mal Dominik, wie bereitest du dich denn auf den ganzen Spaß da morgen vor?
1: Ich habe mir schon die Sonnencreme rausgelegt, denn es wird ja wieder ziemlich warm morgen. Auch eine Kopfbedeckung ist, glaube ich, nicht die schlechteste Idee morgen bei dem Wetter. Und viel trinken natürlich auch ganz wichtig. Ansonsten höre ich mir jetzt auch die Songs von Nico Santos gerade nochmal an, damit ich morgen auch wirklich vorbereitet bin.
0: Dass du schön mittanzen und mitsingen kannst. Top-Temperatur morgen 38 Grad in der Inselmitte, hier im Süden. Bisschen weniger heiß, muss man das ganz vorsichtig formulieren. Wir haben aber hier beim Inselradio Mallorca noch mehr Service im Angebot für alle, die morgen hinkommen wollen. Die Frequently Asked Questions, die FAQs, also die Fragen, die wir am häufigsten gestellt bekommen, rund um die Veranstaltung. Dominik, du bleibst noch ein bisschen hier bei mir im Studio. Klären wir alles gleich rundum, wie kommt man eigentlich hin, was darf mit rein, wie bewegt man sich vor Ort. Klären wir alles gleich in ein paar Minuten. Mein Name ist Klaas Holke. Schönen guten Morgen.

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1: ist natürlich, dass Sie bestens Bescheid wissen über unsere große Geburtstagsfeier morgen am Samstag, 1. August. Da wird nämlich das Inselradio Mallorca 30 Jahre alt und wir feiern auf dem großen Open-Air-Festival-Gelände des Es Jardí mit Stars auf der Bühne wie Uwe Ochsenknecht, Lacito, Juan Daniel und natürlich unser Headliner Nico Santos. Und weil wir viele Fragen von Ihnen bekommen, wie das alles abläuft, beantworten wir jetzt ein paar der wichtigsten Dinge. Das übernimmt für uns Dominik Jordan und zwar von Fragen unserer Inselradio-Hörer. Und zwar Diane hat zum Beispiel gefragt, ob es einen Parkplatz gibt.
2: Ja, also rund um das Es Jardí-Gelände stehen Parkmöglichkeiten zur Verfügung. Es gibt genug Parkplätze. Wir empfehlen aber, frühzeitig anzureisen. Ansonsten geht das auch ganz bequem mit den Bussen. Die TIB-Buslinien 106, 104 und 123 zum Beispiel, die halten ganz in der Nähe des Veranstaltungsgeländes.
1: Inselradio-Hörer Martin aus

0: die ganz große Actionzone. Da ist wirklich für die ganze Familie was geboten. Eine Hüpfburg für die Kleinen, dann gibt es ganz viele Workshops. Man kann malen, es gibt einen Escape Room, mobile Massagen von Robinson und. Da ist wirklich für jeden was dabei.
1: Und wenn für Sie jetzt trotzdem noch eine Frage offen geblieben ist, auf inselradio.com, da finden Sie nochmal die wichtigsten Fragen und Antworten zusammengefasst für unsere große Party morgen. Und dort gibt es natürlich auch nach wie vor die Tickets online zu kaufen auf inselradio.com.

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1: Weiterhin super leer an diesem Freitagmorgen. So gut wie gar nichts los auf den Straßen. Ein Ticken voller ist es jetzt geworden. Auf der MA13, der Enka-Autobahn im Übergang auf die MA20 in Richtung Andratsch und Calviam. Da gibt es jetzt ein Ticken mehr Wartezeit. Aber auch wirklich im Mü-Bereich, im Nano. Im Atombereich der Wartezeit. Ansonsten habe ich wirklich nichts. Falls was fehlen sollte, gerne melden per WhatsApp an die 683 500 100.
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In der Gemeinde Jubmajor stapelt sich seit Wochen der Müll. Der Gemeinderat, der hat jetzt einstimmig gefordert, den Gesundheitsnotstand deshalb auszurufen. Was das bedeutet, das erzählt uns gleich Dominik Jordan in unseren Inselradio Mallorca-Lokalnachrichten um 9:30 Uhr.

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1: Wir haben es 9:30.
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3: Mit Dominik Jordan einen schönen guten Morgen. Juk Major zieht wegen der Müllkrise jetzt die Notbremse. Der Gemeinderat fordert einstimmig, den Gesundheitsnotstand auszurufen. Damit könnte die Gemeinde kurzfristig zusätzliche Hilfe für die Müllabfuhr organisieren und Straßen sowie Containerplätze schneller reinigen und desinfizieren lassen. In mehreren Ortsteilen von Juk Major stapelt sich seit Wochen Müll neben den Containern. Anwohner klagen über Gestank sowie Ratten und Kakerlaken. Wie viele Autos kommen jedes Jahr mit der Fähre zu uns auf die Insel? Das will Mallorcas Inselrat jetzt genauer wissen. Die Reedereien Balearia, Transmet und GNV müssen deshalb ihre Fahrzeugdaten aus den letzten beiden Jahren offenlegen. Die Zahlen sollen als Grundlage für die geplante Begrenzung von Fahrzeugen dienen. Künftig könnten die Reedereien auch die Genehmigungen ausstellen und eine noch nicht festgelegte Einreisegebühr kassieren. Das Gesetz zur Begrenzung von Autos soll nach dem Sommer beschlossen werden. Über 11.000 geschmuggelte Zigarettenschachteln an nur einem Tag. Diesen Fund haben Zollfahnder am Flughafen von Palma gemacht. Die Ware steckte in insgesamt 12 Koffern und hatte einen geschätzten Wert von rund 60.000 Euro. Bei 3 Kontrollen wurden 6 Reisende erwischt. Ein 26-Jähriger hatte mehr als 4.000 Schachteln im Gepäck und wurde festgenommen. Die Zigaretten kamen unter anderem aus Usbekistan und der Türkei.
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3: Sonne pur und nur vereinzelt ein paar Wolken haben wir heute auf der Insel bei einer Top-Temperatur von 38 Grad. Ab dem Mittag gelten für die Inselmitte und den Norden auch wieder Hitzewarnungen. Die Regenwahrscheinlichkeit liegt heute bei 10%.
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1: 980 Starts und Landungen heute insgesamt an Palmas Airport. Und es gab ein paar Minuten Verspätung bei sehr vielen Fliegern heute Morgen, gerade mit Richtung Deutschland, Österreich und der Schweiz. Aber nicht so, dass man das nicht irgendwie wieder reinholen könnte auf dem Weg in die Heimat. Gab zum Beispiel einen Flieger nach Hamburg um 7.55 Uhr. Der ist eine Dreiviertelstunde oder etwas mehr als eine Dreiviertelstunde später abgeflogen. Und dann habe ich noch einen Flieger nach Bremen gesehen in meine alte Heimat. Und zwar ist der für 10 vor 11 angekündigt. Da weiß man aber jetzt schon, das wird nicht einzuhalten sein. Ein neuer Abflugtermin ist 5 Minuten nach 1.
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1: Die Sonne küsst uns wach, auch an diesem Freitag. Wir wünschen einen fantastischen Urlaubstag hier bei uns.
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1: Zum weiteren Start in ihren Freitag habe ich gleich Ed Sheeran im Angebot. Das ins Radio Mallorca, gleich mit Castle on the Hill. Spiel ich gleich.
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1: Und das sind Sie, liebe Hörer. Alle, die mit uns den 30. Inselradio Mallorca Geburtstag feiern, egal ob auf dem SJD-Gelände oder über das Radio, so wie Hörerin Gabi aus Wuppertal.
2: Zu eurem 30-jährigen Jubiläum am 1. August wünschen wir euch weiterhin alles, alles Gute. Wir hören euren Sender unheimlich gern hier im Wuppertal. Vor allen Dingen, wenn man nicht auf der Insel ist. Man hat aber immer das Urlaubsgefühl zu Hause. Ja, wären wir im August da, wären wir natürlich dabei bei der Party. Aber so, viel Spaß und weiterhin ganz, ganz viel Erfolg.
1: Vielen lieben Dank für die Glückwünsche. Wir senden ja morgen auch live von unserer Geburtstagsparty. Also für alle, die nicht dabei sein können, einfach einschalten ab 15 Uhr morgen. Wir nehmen Sie mit dann durch den Tag. 30 Jahre machen ja auch ein bisschen nostalgisch. Vor allem, wenn Sie uns schon so lange begleiten wie Michael und Maria aus Cala Morada.
3: Wir hören euch jetzt schon seit 21 Jahren. So lange sind wir hier in Cala Morada. Waren natürlich auch auf euren Geburtstagen zum 20., zum 25. und freuen uns natürlich jetzt unheimlich auf den 30. Geburtstag von euch und sind natürlich dabei und freuen uns besonders auf den Top-Act, und zwar Nico Santos.
1: Ja, und dann sehen wir uns morgen und feiern zusammen. 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
4: Heute ist es im Süden und Osten Deutschlands erst sonnig. Am Nachmittag und Abend entwickeln sich vor allem von der Mitte bis in den Süden Schauer und Gewitter. Lokal auch Unwetter. 20 bis 38 Grad die Höchstwerte. In Hamburg haben wir 20 Grad. Da ist es überwiegend bewölkt. In Berlin Sonnenwolken bei 23 Grad. In Leipzig haben wir 24 Grad. Dort strahlender Sonnenschein. In Düsseldorf überwiegend Bewölkung bei 22. Frankfurt blauer Himmel bei 25. Genauso wie in Stuttgart bei 26 und München bei 28 Grad. In der Schweiz haben wir ganz viel Sonnenschein, 26 Grad derzeit in Zürich. Und in Österreich haben wir 32 Grad, dort rund um Wien auch nichts als blauer Himmel. In Paris haben wir 22 Grad, dort ist es überwiegend bewölkt. Und in Rom 32 Grad und strahlender Sonnenschein.
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4: Wir sind mit Sonne und Wolken reingestartet in diesen Freitag im Osten. Teilweise auch nochmal Nebel mit dabei gewesen, aber jetzt Sonne pur. Die Wolken, die verziehen sich immer mehr. Wir bekommen eine Top-Temperatur von 38 Grad. Die bringt auch mal wieder eine Wetterwarnung mit sich, diese Temperatur. Und zwar ab Mittag für die Inselmitte und den Norden. Da werden dann auch die Spitzenwerte erreicht. Regenwahrscheinlichkeit 10% und niedriger. In Jukmajor haben wir 25 Grad, in Zeuer 27 Grad und Kanpiekerfurt 26 Grad. Überall strahlender Sonnenschein. Der Inselradio-Wettertrend morgen und übermorgen. Eigentlich ähnliches Wetter wie heute. Zuerst mit örtlichen Wolken geht es rein, teilweise auch Nebel mit dabei und am heißesten wird es in der Inselmitte und im Norden mit 38 Grad inklusive Wetterwarnung.
3: 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Es ist 10 Uhr. 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
5: Im Studio Holger Dilk. Zigtausende Schulabgänger starten kommende Woche ihre Ausbildung im Handwerk. Laut Zentralverband des Deutschen Handwerks wurden bundesweit im ersten Halbjahr fast 68.000 Ausbildungsverträge abgeschlossen, nochmal 5% mehr als im Vorjahr. Zu den beliebtesten Ausbildungen sagte ZDH-Geschäftsführer Dirk Pilage.
6: Trends in der Ausbildung sind tatsächlich auch die großen Trends, die uns alle beschäftigen. Energie- und Klimawende, Digitalisierung, nachhaltige Mobilität, Gesundheit, vor allem mit Blick auf eine älter werdende Bevölkerung. Alle Berufe, die das abdecken, die liegen dann auch im Trend. Die werden nachgefragt, egal ob in der Stadt, egal auf dem Land. Das sind die Betriebe, die auch am schnellsten ihre Plätze besetzt bekommen.
5: Verbraucher in der Europäischen Union haben seit heute ein Recht auf Reparatur. Es gilt für kaputte Elektrogeräte wie Waschmaschinen, Fernseher oder Smartphones. Hersteller müssen Ersatzteile bereitstellen und Geräte kostenlos oder zu einem angemessenen Preis reparieren. Ann-Kathrin Beermann vom Verbraucherzentrale Bundesverband sagte bei NTV:
7: Wir werden jetzt in der Praxis rausfinden müssen, wo ist die Angemessenheit vom Preis, wo werden auch zum Beispiel die Arbeitskosten angemessen abgedeckt von den Reparateuren. Und da müssen wir einfach gucken, wenn das von den Herstellern ausgenutzt wird, dass das nicht klar definiert ist, dass da nochmal klarere Schranken gesetzt werden.
5: Sachsens Ministerpräsident Kretschmer droht mit einer Blockade der Renten- und Pflegereform im Bundesrat. Ohne Änderungen werde Sachsen nicht zustimmen, sagte er dem Redaktionsnetzwerk Deutschland. Kretschmer sieht bei der Bundesregierung wenig Verständnis für den Osten. Die stark gestiegenen Spritpreise beschäftigen jetzt auch die Gerichte. Zwei Mineralölkonzerne gehen laut Bild-Zeitung gegen Auskunftsbeschlüsse des Bundeskartellamtes vor. Die Behörde will mit den angeforderten Daten prüfen, ob die Unternehmen die Nahostkrise für unzulässige Preisaufschläge genutzt haben. Weltweit sind zuletzt wieder weniger Menschen mit dem Flugzeug unterwegs gewesen. Im Juni ist die Nachfrage deutlich gesunken, um knapp 2% im Vergleich zum Vorjahresmonat. Das lag vor allem am Iran-Krieg und den hohen Ölpreisen, heißt es vom Weltluftfahrtverband.
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4: Das Urlaubsfrühstück, das wird ganz entspannt auf dem Balkon genossen mit all den unterschiedlichsten Leckereien. Frisch gepresster Orangensaft, Speck, Rührei, mallorquinische Produkte. Ah, genial, großartig. Wir wünschen guten Appetit und natürlich einen fantastischen Tag an diesem Freitag. Mein Name ist Klaas de Holke. Schönen guten Morgen, hallo.
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1: Und das lautet: Dieses Jahr gibt es gar keinen Viva la Vida Song vom Inselradio. Das haben viele von Ihnen, liebe Hörer, ja auch schon gefragt. Aber den gibt es natürlich. Wir haben uns den nur aufgehoben für unsere große Party morgen. Und Sie wissen ja, einen Viva la Vida Song gibt es jedes Jahr neu. Immer von einem anderen Künstler. Und in diesem Jahr singt ihn dieser Mann hier.
2: Hallo, hier ist Uwe Ochsenknecht. 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
1: Viva la Vida, unser Sendermotto wird morgen also live von Uwe Ochsenknecht präsentiert. Und er ist natürlich nicht der Einzige, der mit dabei ist. Inzwischen gibt es ja viele Vorgänger in der Viva la Vida-Tradition. Roberta Vautek, Dennis Mansfeld, Lacito und Juan Daniel. Auch sie werden ihre Version natürlich präsentieren. 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Aber Sie wollen natürlich wissen, wie er denn klingt, der neue Inselradio Sommersong von Uwe Ochsenknecht. Dann am Sonntag um kurz nach 9 morgens ganz genau hinhören. Da spiele ich nämlich in meiner Sendung das Lied zum allerersten Mal hier bei uns im Inselradio Mallorca. Alle.

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Also wir haben ja in den letzten Tagen und Wochen schon in unseren Inselradio Mallorca Lokalnachrichten gehört, dass sich die Insel sehr akribisch auf die bevorstehende Sonnenfinsternis am 12. August vorbereitet. Es gibt Sperrungen unten an der Playa de Palma, gesperrte Zufahrten in der Sierra de Tramontana und jetzt ist sogar durchgesickert, dass das Militär zur Unterstützung dazu gerufen werden soll. Was es damit auf sich hat, erzählt uns gleich Dominik Jordan um 1:01.

0: Wir haben es eine Minute nach halb elf.
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2: Mit Dominik Jordan einen schönen guten Tag. Wie viele Autos kommen jedes Jahr mit der Fähre zu uns auf die Insel? Das will Mallorcas Inselrat jetzt genauer wissen. Die Reedereien Balearia, Transmet und GNV müssen deshalb ihre Fahrzeugdaten aus den letzten beiden Jahren offenlegen. Die Zahlen sollen als Grundlage für die geplante Begrenzung von Fahrzeugen dienen. Künftig könnten die Reedereien auch die Genehmigungen ausstellen und eine noch nicht festgelegte Einreisegebühr kassieren. Das Gesetz zur Begrenzung von Autos soll nach dem Sommer beschlossen werden. Mit insgesamt 57 Handys im Gepäck hat die Guardia Civil am Flughafen von Palma zwei Frauen gestoppt. Bei einer 38-Jährigen entdeckten die Beamten 38 Mobiltelefone und über 10.000 Euro Bargeld. Mehrere Handys waren als gestohlen gemeldet. Die Frau konnte weder die Herkunft der Telefone noch des Geldes erklären. Wenige Stunden später fanden die Beamten bei einer weiteren Reisenden 19 Handys. 6 davon standen ebenfalls in der Fahndungsdatenbank. Beide Frauen wurden festgenommen. Zur totalen Sonnenfinsternis am 12. August soll auf Mallorca möglicherweise auch das Militär im Einsatz sein. Die Balearenregierung hat die Streitkräfte um Unterstützung gebeten. Sie sollen vor allem dabei helfen, gesperrte Zufahrten in der Tramontana zu kontrollieren und Verkehrschaos sowie Waldbrände zu verhindern. Die MA10 zwischen Andratx und Pollença wird an diesem Tag zwischen 15 und 21 Uhr für den normalen Verkehr gesperrt.
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2: Sonne pur und nur vereinzelt ein paar Wolken haben wir heute auf der Insel bei einer Top-Temperatur von 38 Grad. Ab dem Mittag gelten für die Inselmitte und den Norden auch wieder Hitzewarnungen. Die Regenwahrscheinlichkeit liegt heute bei 10%.
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0: Und da bekommen Sie in diesen Tagen Tintenfisch mit Herkunft von oder vor Mallorca. Das Kilo kostet 29,90 Euro, angeboten durch die unterschiedlichsten Wochenmarkthändler. Bekommen Sie solche Tintenfische zum Beispiel auf unseren Wochenmarkt-Highlights in Binissalem oder Juk Major, das ist ja immer unser Favorit oder unsere Favoriten. Am Freitag gibt aber noch weitere, die heute aufhaben. In Algaida wäre einer, in Maria de la Salud, in Port d'Alcudia, in Son Severa oder auch hier in Palma, Rafalnau und Peregarau. Das ist ein kleiner Ausschnitt aller Wochenmärkte, die heute aufhaben. Die lange Liste gibt's auf inselradio.com.
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0: Die ersten Flip-Flop-Geräusche erklingen schon in den Straßen. Es geht ab zum Strand an diesem Freitag.
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0: Klaas Rolke an ihrer Seite. Musik gibt's jetzt von Lady Gaga und Abracadabra.

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1: Rund um Mallorca, da bleibt es heute überwiegend ruhig. Der Wind, der weht schwach bis mäßig mit Stärke 2 bis 4 und kommt meist aus östlichen bis südöstlichen Richtungen, zeitweise auch aus Süden. Die See, die ist leicht bewegt, im Nordosten stellenweise sogar fast glatt. Insgesamt herrschen gute Bedingungen auf dem Wasser. Die aktuelle Wassertemperatur beträgt weiterhin laut spanischem Wetterdienst 29 Grad. Die aktuelle Flaggensituation, dementsprechend nur eine gelbe Flagge, und zwar an der Cala Antena. Keine roten, ausschließlich grüne. Wir wünschen einen fantastischen Tag am Strand und haben natürlich auch wieder einen Strandtipp in petto. Und da gibt es diesmal eine kleine Zeitreise mit dazu, denn ins J bei Manacor, das ist unser Strandtipp der Stunde, da liegt der rund 350 Meter lange Sandstrand direkt im Ort. Das Wasser, das fällt flach ab und ist meist ruhig. Deshalb ist der Strand besonders bei Familien beliebt. Restaurants, Bars und Cafés gibt es gleich hinter der Promenade, außerdem Duschen, Toiletten und einen barrierefreien Zugang. So, Zeitreise deshalb, weil direkt am Strand stehen die Überreste einer Talayot-Siedlung aus der Bronzezeit. So lässt sich der Badetag ganz einfach mit einem Abstecher in Mallorcas Vorgeschichte verbinden. Und noch ein Funfact dazu: Sjot gehört gleich zu zwei Gemeinden, und zwar ein Teil zu Manacor und der andere zu St. Llorenç. Also unser Strandtipp der Stunde, der Strand Sjot bei Manacor. Wir haben aber natürlich noch ganz viele andere im Angebot. Gibt's auf inselradio.com.
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4: Sonne und Wolken wechseln sich heute in Deutschland ab. Lokal kann es aber auch mal nass sein. In Hamburg haben wir auch so einen Mix aus Sonne und Wolken bei 22 Grad. Berlin und Leipzig kommen auf 24 Grad, da ist es leicht bewölkt. Bedeckt in Düsseldorf bei 24 Grad. Blauen Himmel haben wir in Frankfurt bei 27 Grad. 29 Grad messen wir in Stuttgart und München und da ist es sonnig. Dann schauen wir rüber nach Österreich. Da haben wir Sonne pur. In Wien messen wir 33 Grad. In der Schweiz gibt es einen Mix aus Sonne und Wolken. Lokal kann es auch mal nass sein. In Zürich liegt die Temperatur bei 29 Grad. Dann geht's rüber nach Rom, da ist es sonnig bei 34 Grad und in Brüssel bedeckt bei 22 Grad.
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4: Viel Sonne gibt's heute bei uns auf der Insel. Um 12 Uhr haben wir auch wieder Hitzewarnung. Einmal für die Inselmitte und den Norden. Die Top-Temperatur, die liegt nämlich heute bei 38 Grad dort. In Palma messen wir 31 Grad, im Norden von Mallorca in Alcúdia kommen wir auf 30 Grad, in Inca sind es 31 Grad und in Calaratjada dann wieder 30 Grad. Die Regenwahrscheinlichkeit, die liegt heute bei 10%, meldet der spanische Wetterdienst. Jetzt schauen wir nochmal schnell auf den Inselradio-Wettertrend. Morgen und übermorgen wird es eigentlich ganz ähnlich wie heute. Am heißesten wird es morgen in der Inselmitte und im Norden mit einer Top-Temperatur von 38 Grad. Und deswegen gibt es natürlich morgen auch dort wieder Hitzewarnung.
3: 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Es ist 11 Uhr. 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
5: Im Studio Holger Dilk. FIFA-Boss Infantino steht vor einer riesigen Schlappe. Er hat keine Mehrheit für seine Idee, die WM teilweise an Investoren zu verkaufen. Nach der europäischen UEFA und den Nord- und Mittelamerikanern lehnt nun auch der asiatische Verband das Ganze ab. Damit kann Infantino seine Idee wohl begraben. Der langjährige Bundesliga-Trainer Christian Streich findet das genau richtig. Bei Sky Sport sagte er über die FIFA:
6: Das, was da abläuft, das ist hochgradig korrupt. Das sind einfach mafiöse Strukturen. Das weiß eigentlich jeder und dann muss es auch ausgesprochen werden. Das sind Mafia-Gehabe, was da abläuft. Und da muss man sich mit allem wehren und da bin ich froh, dass Europa da dagegen spricht.
5: Zum Ausbildungsstart kommende Woche liegt auch das Handwerk ganz hoch im Kurs bei den Schulabgängern. Fast 68.000 Ausbildungsverträge wurden allein von Januar bis Juni abgeschlossen. Das sind nochmal 5% mehr als im Vorjahreszeitraum. Dirk Pielage, Geschäftsführer des Zentralverbands des Deutschen Handwerks, sagte uns:
7: Das Ausbildungsjahr startet zwar offiziell zum 1. August, es ist aber auch immer noch möglich, eine Ausbildung anzufangen, bis weit in den Herbst hinein. Ungefähr 20.000 Stellen haben wir noch frei für Ausbildung. Das heißt, die jungen Leute, die noch nichts gefunden haben oder die noch suchen, haben auch jetzt noch eine Chance, ins Handwerk zu kommen.
5: In Deutschland sind wieder mehr als 3 Millionen Menschen arbeitslos. Im Juli kamen rund 71.000 dazu. Die Agentur für Arbeit hat den Anstieg erwartet. Viele haben ihre Ausbildung abgeschlossen. Außerdem haben Firmen weniger Menschen eingestellt. Sachsen droht der Bundesregierung mit einem Stopp der Renten- und Pflegereform. Ohne Änderungen werden wir im Bundesrat nicht zustimmen, sagte Ministerpräsident Kretschmer dem Redaktionsnetzwerk Deutschland. Finden sich weitere Länder, könnte die Reform scheitern. Waschmaschine kaputt, Smartphone defekt oder der Fernseher streikt. Seit heute gilt europaweit das Recht auf Reparatur. Hersteller müssen solche Geräte kostenlos oder zu einem angemessenen Preis reparieren. Außerdem müssen passende Ersatzteile verfügbar sein.
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4: Um 11.02 Uhr mit Julia Müller. Ich wünsche einen schönen Freitag.
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4: Mit dem letzten Schultag heute in Bayern haben wirklich dann ab Mittag alle Bundesländer in Deutschland Ferien. Also Sommerferien sind sowas von angesagt, aber nicht nur in Deutschland, sondern auch auf Mallorca. Also es wird ganz, ganz viele Kids am Strand geben in den nächsten Tagen, die ordentlich Sandburgen bauen.
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0: Im Jahr 1996 wird Deutschland Europameister. Wir alle hatten noch VHS-Kassetten, Gameboys zu Hause und der Sommerhit des Jahres war damals Macarena von Los del Rio. Ja, und wir vom Inselradio Mallorca, wir sind am 1. August damals auch auf Sendung gegangen. 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Und bevor es soweit ist, blicken wir jetzt aber in dieser Woche nochmal auf 3 Jahrzehnte Inselradio-Geschichte zurück. Lena Bernauer lenkt den Fokus jetzt mal auf Sie da draußen. Ja, Sie da vom Radio.
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0: Da kommt, das will jetzt der Inselrat wissen. Mehr dazu gleich bei uns in den Inselradio Mallorca Lokalnachrichten um 11:30.
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1: Es ist 11:30.
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3: Mit Dominik Jordan einen schönen guten Tag. Wie viele Autos kommen jedes Jahr mit der Fähre zu uns auf die Insel? Das will Mallorcas Inselrat jetzt genauer wissen. Die Reedereien Balearia, Transmet und GNV müssen deshalb ihre Fahrzeugdaten aus den letzten beiden Jahren offenlegen. Die Zahlen sollen als Grundlage für die geplante Begrenzung von Fahrzeugen dienen. Künftig könnten die Reedereien auch die Genehmigungen ausstellen und eine noch nicht festgelegte Einreisegebühr kassieren. Das Gesetz zur Begrenzung von Autos soll nach dem Sommer beschlossen werden. Am Flughafen von Palma drohen ab nächster Woche neue Probleme bei der Abfertigung. Die rund 600 Beschäftigten von Swissport haben ab dem 4. August einen unbefristeten Streik angekündigt. Betroffen sein könnten unter anderem Flüge von Condor, TUI und Air Canada. Die Mitarbeiter fordern bessere Arbeitsbedingungen, 2 Tage frei am Stück und einen Ausgleich für die hohe Arbeitsbelastung. Außerdem sollen alle Fahrzeuge auf dem Flughafengelände eine Klimaanlage bekommen. Aktuell laufen beim Bodenabfertiger Swissport bereits Teilstreiks. Über 11.000 geschmuggelte Zigarettenschachteln an nur einem Tag. Diesen Fund haben Zollfahnder am Flughafen von Palma gemacht. Die Ware steckte in insgesamt 12 Koffern und hatte einen geschätzten Wert von rund 60.000 Euro. Bei 3 Kontrollen wurden 6 Reisende erwischt. Ein 26-Jähriger hatte mehr als 4.000 Schachteln im Gepäck und wurde festgenommen. Die Zigaretten kamen unter anderem aus Usbekistan und der Türkei.
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3: Sonne pur und nur vereinzelt ein paar Wolken haben wir heute auf der Insel bei einer Top-Temperatur von 38 Grad. Ab dem Mittag gelten für die Inselmitte und den Norden auch wieder Hitzewarnungen. Die Regenwahrscheinlichkeit liegt heute bei 10%.
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1: Heute wird's mal wieder ein bisschen voller in Palma, denn über 5000 Kreuzfahrtpassagiere sind heute zu Besuch. Die MSC Grandiosa und die Europa 2. Die sind nämlich heute in Palma angekommen. Die Europa 2, die bleibt noch bis morgen früh. Die MSC Grandiosa, die fährt heute Abend schon um 21 Uhr weiter nach Barcelona.
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1: Um 11.32 Uhr mit Julia Müller. Mit mir geht's heute durch den Freitag.
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1: Und wie startet man besser ins Wochenende als mit einem kühlen Drink in der Hand und einem wunderbaren Ausblick? Ja, wo es das heute gibt, gleich in den Freizeittipps in 15 Minuten.
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0: Schon mit 10 Jahren wusste sie, sie will ganz groß rauskommen. Leonie ist das hier beim Inselradio Mallorca. Die postet aktuell alte Videos aus ihrem Kinderzimmer auf Social Media, wo sie schon fleißig singen und tanzen geübt hat. Ja, heute hat sie es einfach geschafft. Und zwar auf die größten Bühnen. Ihr Traum ist wahr geworden. Ja, und ihren Song Rock'n'Roll habe ich gleich noch für sie. Noch vor 12.
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1: Heute lassen Sie den Abend bei Live-Musik über der Bucht von Palma ausklingen. Auf der Terrasse des Hotels Victoria Gran Meliá erleben Sie bei The Grand Revival. Ein Abend mit Cocktails, toller Atmosphäre und Blick auf den Sonnenuntergang. Zu jedem Cocktail gibt's noch einen kostenlosen Snack mit dazu. Außerdem werden Tapas angeboten. Ja, und ob Sie mit Freunden hingehen oder vielleicht auch einfach mal alleine den Abend genießen wollen, das Grand Revival bietet dafür wirklich den perfekten Rahmen. 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
4: Sonne und Wolken wechseln sich in Deutschland ab. Lokal kann es aber auch mal nass sein. Ein Mix aus Sonne und Wolken haben wir auch in Hamburg bei 23 Grad, in Berlin und Leipzig leicht bewölkt bei bis zu 28 Grad bedeckt. In Düsseldorf bei 25 Grad blauen Himmel haben wir, in Frankfurt bei 29 Grad. 32 Grad messen wir in Stuttgart und München, da ist es sonnig. Dann schauen wir rüber nach Österreich, da haben wir auch Sonne pur. In Wien messen wir 34 Grad, in der Schweiz. Da haben wir so einen Mix aus Sonne und Wolken, lokal kann es auch mal nass sein. In Zürich messen wir 31 Grad, dann geht's rüber nach Rom, da ist es sonnig bei 36 Grad. Und in Brüssel messen wir 23 Grad, da ist es ziemlich bewölkt.
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4: Viel Sonne gibt es heute mal wieder bei uns auf der Insel. Ab 12 Uhr gilt jetzt auch eine Hitzewarnung für die Inselmitte und den Norden. In Palma messen wir 33 Grad. Im Norden von Mallorca, in Alcúdia, kommen wir auch auf 32 Grad. 33 Grad in Inca und in Cala Ratllada 32 Grad. Die Top-Temperatur liegt heute bei 38 Grad. Die Regenwahrscheinlichkeit bei 10%, meldet der spanische Wetterdienst. Jetzt schauen wir nochmal schnell auf den Inselradio-Wettertrend. Morgen und übermorgen gibt es eigentlich ähnliches Wetter wie heute. Am heißesten wird es auch morgen in der Inselmitte und im Norden mit bis zu 38 Grad. Und deswegen gelten auch für morgen schon Hitzewarnungen.
3: 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Es ist 12 Uhr. 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
5: Im Studio Holger Dilk. FIFA-Boss Infantino kann seine WM-Investorenpläne wohl begraben. Er hat nämlich keine Mehrheit. Einzelheiten von Anne Brauer.
6: Nach den Europäern und den Nord- und Mittelamerikanern sagt jetzt auch der asiatische Fußballverband Nein zu Infantinos Idee, Teile der WM an Investoren zu verkaufen. Damit steht eine stabile Mehrheit gegen Infantinos Plan. Der selbst tut die Empörung übrigens ab. Von der FIFA heißt es, niemand wolle den Fußball verkaufen. Spannend, ob der Machtkampf im Weltfußball damit nun zu Ende ist oder gerade erst richtig anfängt und die Luft auch für den FIFA-Boss selbst dünn wird. Kommendes Jahr will sich Infantino zur Wiederwahl stellen.
5: Kommende Woche starten zigtausende junge Menschen in ihre Ausbildung. Der Trend hin zu Handwerksberufen setzt sich auch in diesem Jahr fort, sagt man uns beim Zentralverband des Deutschen Handwerks. Auch weil die Berufe Digitalisierung und Tradition verbinden und trotzdem KI-sicher sind. ZDH-Geschäftsführer Dirk Pilage.
7: Handwerk nimmt künstliche Intelligenz mit und nicht andersrum. Handwerk ist sinnstiftend. Handwerk bringt vieles zur Selbstverwirklichung und vor allem Handwerk ist auch immer Team, ist immer Handwerksfamilie. Handwerk ist genau das, wo sich jeder mit dem, was er kann, auch tatsächlich beweisen kann.
5: In Deutschland sind wieder mehr als 3 Millionen Menschen arbeitslos. Im Juli kamen rund 71.000 dazu. Die Agentur für Arbeit hat den Anstieg erwartet. Viele haben ihre Ausbildung abgeschlossen. Außerdem haben Firmen weniger Menschen eingestellt. Sachsens Ministerpräsident Kretschmer droht mit einer Blockade der Renten- und Pflegereform im Bundesrat. Ohne Änderungen werde Sachsen nicht zustimmen, sagte er dem Redaktionsnetzwerk Deutschland. Kretschmer sieht bei der Bundesregierung wenig Verständnis für den Osten. Die stark gestiegenen Spritpreise beschäftigen jetzt auch die Gerichte. Zwei Mineralölkonzerne gehen laut Bild-Zeitung gegen Auskunftsbeschlüsse des Bundeskartellamtes vor. Die Behörde will mit den angeforderten Daten prüfen, ob die Unternehmen die Nahostkrise für unzulässige Preisaufschläge genutzt haben.
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4: Um 12.02 Uhr. Schön, dass Sie mit dabei sind. Mein Name ist Julia Müller.
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4: Vielleicht hören Sie uns gerade im Mietwagen, weil Sie vom Wochenmarkt kommen. Schnell nach Hause düsen, um aus den frischen Lebensmitteln jetzt gleich was Leckeres zu zaubern.
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0: Michael Schulte mit Lovesick hier beim Inselradio Mallorca. Heute starten zwei Strandfeste auf der Insel. Einmal an der Playa de Muro und dann noch eins in St. Elm. Mehr zu den Festen gleich bei uns in den Lokalnachrichten um 12:30.
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0: Es ist 12:30.
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2: Mit Dominik Jordan einen schönen guten Tag. Am Flughafen von Palma drohen ab nächster Woche neue Probleme bei der Abfertigung. Die rund 600 Beschäftigten von Swissport haben ab dem 4. August einen unbefristeten Streik angekündigt. Betroffen sein könnten unter anderem Flüge von Condor, TUI und Air Canada. Die Mitarbeiter fordern bessere Arbeitsbedingungen, 2 Tage frei am Stück und einen Ausgleich für die hohe Arbeitsbelastung. Außerdem sollen alle Fahrzeuge auf dem Flughafengelände eine Klimaanlage bekommen. Aktuell laufen beim Bodenabfertiger Swissport bereits Teilstreiks. Ein brennendes Auto hat gestern Nachmittag auf der Flughafenautobahn MA19 für kilometerlange Staus gesorgt. Der Wagen fing gegen 15.30 Uhr in Höhe der Ausfahrt El Molinar in Richtung Flughafen Feuer. Der Fahrer hielt sofort auf dem Seitenstreifen. Alle Insassen konnten rechtzeitig aussteigen und blieben unverletzt. Die Feuerwehr löschte den Brand. Der Stau zog sich bis zurück auf Palmas Ringautobahn MA20, teilweise bis hinter das Son-Moix-Stadion. Gleich 2 Strandfeste stehen heute und morgen auf Mallorca an. Im Norden der Insel an der Playa de Muro und in St. Elm bei Andratx. An der Playa de Muro gibt es heute um 18.30 Uhr eine Schaumparty für Kinder und um 20 Uhr öffnet dann ein Sommernachtmarkt mit lokalem Kunsthandwerk. Morgen findet am Strand dann noch ein buntes Holi-Fest statt. Und auch in St. Elm gibt es heute ab 17 Uhr einen Nachtmarkt am Strand. Morgen wird dort außerdem die traditionelle Schlacht zwischen Mauren und Christen nachgestellt.
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2: Ganz viel Sonne haben wir heute auf der Insel bei einer Top-Temperatur von 38 Grad. Für die Inselmitte und den Norden gelten auch wieder Hitzewarnungen. Die Regenwahrscheinlichkeit liegt heute bei 10%.
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0: Um 12.31 Uhr. Schön, dass Sie mit dabei sind. Mein Name ist Julia Müller.
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0: Sind Sie heute Abend schon verabredet, um tanzen zu gehen, wo heute coole Partys auf der Insel stattfinden? Das klären wir gleich in den Fiesta-Tipps in 15 Minuten.
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0: ist der offizielle WM-Song 2026. Shakira ist das mit Dai-Dai hier beim Inselradio Mallorca. Und was hat die bitte für eine Show abgeliefert bei der WM? Also ich bin absolutes Fangirl, auch jetzt, wo die Spiele um sind, der Weltmeister feststeht. Shakira bleibt einfach mit Dai-Dai. Der Song macht einfach zu gute Laune und deswegen gibt's den gleich auch noch vor 1.
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0: Wenn Sie noch auf der Suche nach der richtigen Party für heute Abend sind, dann kann meine Kollegin Sarah Neu weiterhelfen.
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2: Im Amok-Club legt heute das Female-DJ-Duo Lunas auf. Die beiden sind Zwillingsschwestern und bringen eine Mischung aus elektronischen Sounds, Latin Beats und Afro House zu uns auf die Insel. Los geht's um Mitternacht im Amok-Club im Industriegebiet Sonn-Oms hinter der Playa de Palma. Tickets gibt's online ab 10 Euro, da ist dann auch schon ein Getränk mit dabei. Richtig gute Hausmusik und ganz viel Groove, das gibt's heute Abend im BCM in Magaluf. Da steht nämlich der französische DJ Bob Sinclair für Sie hinter den Decks. Seine Sets haben ihn schon bis nach Kalifornien zum Coachella Festival gebracht. Los geht's um 22 Uhr, Tickets gibt's online ab 50 Euro. Beim Atlantida Mallorca Filmfest, da werden nicht nur Filme gezeigt, sondern es wird auch gefeiert. Heute treten zwei richtig starke spanische Newcomerinnen auf, Elektropop-Sängerin Wineta und Trap-Ikone Lorna. Wineta startet um 21 Uhr, Lorna um 23.30 Uhr. Das Ganze findet im Ses Voltes direkt unterhalb der Kathedrale von Palma statt. Reservieren können Sie ganz einfach online. Und das Beste, das Ganze ist komplett kostenlos. Alle Infos zu diesen Partys und noch ganz viele mehr finden Sie auf inselradio.com zum Nachlesen.
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4: Sonne und Wolken wechseln sich ab in Deutschland. Lokal kann es aber auch mal nass sein in Hamburg. Da haben wir so einen Mix aus Sonne und Wolken bei 23 Grad in Berlin und Leipzig. Leicht bewölkt bei 29 Grad. Bedeckt in Düsseldorf bei 27 Grad. Blauen Himmel haben wir in Frankfurt bei 31 Grad. 34 Grad messen wir in Stuttgart und München. Da ist es sonnig. Dann schauen wir rüber nach Österreich. Da haben wir auch Sonne pur. In Wien messen wir 36 Grad. In der Schweiz wechseln sich Sonne und Wolken ab. Lokal kann es aber tatsächlich auch mal nass sein. In Zürich messen mal 33 Grad. Dann geht's noch mal rüber nach Rom. Da scheint die Sonne bei 36 Grad. Und in Brüssel, da sind ziemlich viele Wolken am Himmel bei 23 Grad.
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4: Viel Sonnenschein gibt's heute bei uns auf der Insel. Ab 12 haben wir jetzt auch schon wieder Hitzewarnungen für die Inselmitte und den Norden. Das gilt noch bis 20 Uhr. In Palma messen wir 33 Grad. Im Norden von Mallorca, in Alcudia, kommen wir auch auf 33 Grad. In Inca sind es 35 Grad. Und in Cala Ratjada 33 Grad. Die Top-Temperatur liegt heute bei 38 Grad. Die Regenwahrscheinlichkeit bei 10%, meldet der spanische Wetterdienst. Und jetzt schauen wir nochmal schnell auf den Inselradio-Wettertrend morgen und übermorgen. Gibt es ganz ähnliches Wetter wie heute. Am heißesten wird es morgen in der Inselmitte und im Norden mit bis zu 38 Grad. Und deswegen gibt es natürlich auch morgen Hitzewarnungen.
3: 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Es ist 13 Uhr. 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
5: Im Studio Holger Dilk. FIFA-Boss Infantino steht vor einer riesigen Schlappe. Er hat keine Mehrheit für seine Idee, die WM teilweise an Investoren zu verkaufen. Nach der europäischen UEFA und den Nord- und Mittelamerikanern lehnt nun auch der asiatische Verband das Ganze ab. Damit kann Infantino seine Idee wohl begraben. Der langjährige Bundesliga-Trainer Christian Streich findet das genau richtig. Bei Sky Sport sagte er über die FIFA:
6: Das, was da abläuft, das ist hochgradig korrupt. Das sind einfach mafiöse Strukturen. Das weiß eigentlich jeder und dann muss es auch ausgesprochen werden. Das sind Mafia, ist Mafia-Gehabe, was da abläuft. Und da muss man sich mit allem wehren und da bin ich froh, dass Europa da dagegen spricht.
5: Verbraucher in der Europäischen Union haben seit heute ein Recht auf Reparatur. Es gilt für kaputte Elektrogeräte wie Waschmaschinen, Fernseher oder Smartphones. Hersteller müssen Ersatzteile bereitstellen und Geräte kostenlos oder zu einem angemessenen Preis reparieren. Ann-Kathrin Beermann vom Verbraucherzentrale Bundesverband sagte bei NTV:
7: Wir werden jetzt in der Praxis rausfinden müssen, wo ist die Angemessenheit vom Preis, wo werden auch zum Beispiel die Arbeitskosten angemessen abgedeckt von den Reparateuren. Und da müssen wir einfach gucken, wenn das von den Herstellern ausgenutzt wird, dass das nicht klar definiert ist, dass da nochmal klare Schranken gesetzt werden.
5: Viele Handwerker von morgen starten kommende Woche ihre Ausbildung. Der Zentralverband des Deutschen Handwerks zählte allein im ersten Halbjahr 5% mehr Azubi-Verträge als im Vorjahr. 20.000 Plätze sind noch frei. Kurzentschlossene können sich noch bewerben, sagte uns ZDH-Geschäftsführer Pilage. In Deutschland sind wieder mehr als 3 Millionen Menschen arbeitslos. Im Juli kamen rund 71.000 dazu. Die Agentur für Arbeit hat den Anstieg erwartet. Viele haben ihre Ausbildung abgeschlossen. Außerdem haben Firmen weniger Menschen eingestellt. Sachsen droht der Bundesregierung mit einem Stopp der Renten- und Pflegereform. Ohne Änderungen werden wir im Bundesrat nicht zustimmen, sagte Ministerpräsident Kretschmer dem Redaktionsnetzwerk Deutschland. Finden sich weitere Länder, könnte die Reform scheitern.
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1: Eine Arztpraxis in Jukmajor sucht aktuell einen Rezeptionisten. Für den Job ist es wichtig, dass sie gut Deutsch, Spanisch und Englisch sprechen. Ein medizinischer Hintergrund ist jetzt nicht explizit notwendig, also Quereinsteiger sind auch herzlich willkommen, zum Beispiel aus der Hotellerie oder aus dem Tourismusbereich. Arbeiten würden sie zu Beginn 20 Stunden die Woche, nach der Einarbeitung dann auch in Vollzeit. Wenn das jetzt nach Ihnen klingt, schnell bewerben. Alle Infos gibt's wie immer in der Jobbörse.
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0: Teddy Swims mit Mr. Know-It-All hier beim Inselradio Mallorca. Ja, nächste Woche stehen tatsächlich wieder Streiks am Flughafen von Palma an. Wer dieses Mal streikt und ab wann genau, das gleich bei uns in den Lokalnachrichten um 13:30.
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0: Es ist 2:30.
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2: Mit Dominik Jordan einen schönen guten Tag. Am Flughafen von Palma drohen ab nächster Woche neue Probleme bei der Abfertigung. Die rund 600 Beschäftigten von Swissport haben ab dem 4. August einen unbefristeten Streik angekündigt. Betroffen sein könnten unter anderem Flüge von Condor, TUI und Air Canada. Die Mitarbeiter fordern bessere Arbeitsbedingungen, 2 Tage frei am Stück und einen Ausgleich für die hohe Arbeitsbelastung. Außerdem sollen alle Fahrzeuge auf dem Flughafengelände eine Klimaanlage bekommen. Aktuell laufen beim Bodenabfertiger Swissport bereits Teilstreiks. Mit insgesamt 57 Handys im Gepäck hat die Guardia Civil am Flughafen von Palma 2 Frauen gestoppt. Bei einer 38-Jährigen entdeckten die Beamten 38 Mobiltelefone und über 10.000 Euro Bargeld. Mehrere Handys waren als gestohlen gemeldet. Die Frau konnte weder die Herkunft der Telefone noch des Geldes erklären. Wenige Stunden später fanden die Beamten bei einer weiteren Reisenden 19 Handys. 6 davon standen ebenfalls in der Fahndungsdatenbank. Beide Frauen wurden festgenommen. Zur totalen Sonnenfinsternis am 12. August soll auf Mallorca möglicherweise auch das Militär im Einsatz sein. Die Balearenregierung hat die Streitkräfte um Unterstützung gebeten. Sie sollen vor allem dabei helfen, gesperrte Zufahrten in der Tramontana zu kontrollieren und Verkehrschaos sowie Waldbrände zu verhindern. Die MA10 zwischen Andratx und Pollença wird an diesem Tag zwischen 15 und 21 Uhr für den normalen Verkehr gesperrt.
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2: Ganz viel Sonne haben wir heute auf der Insel bei einer Top-Temperatur von 38 Grad. Für die Inselmitte und den Norden gelten auch wieder Hitzewarnungen. Die Regenwahrscheinlichkeit liegt heute bei 10%.
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0: Um 13.32 Uhr mit Julia Müller. Ich bin heute an Ihrer Seite.
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0: Perfektes Wetter, um den Bikini anzuziehen, die Luftmatratze mitzunehmen und zum Strand zu fahren. In 15 Minuten gibt's von mir noch einen Strandtipp.
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1: Zwei gelbe Flaggen wehen aktuell hier bei uns auf der Insel, und zwar im Nordosten. An der Son Moi in Cala Ratjada wegen Quallen im Wasser, und an der Cala Antena, da gibt's eine schlechte Wasserqualität. Da also lieber draußen bleiben heute. Für meinen Strandtipp geht es nun an den Strand vom Mentor. Ein wunderschöner Strand. Da müssen Sie allerdings ziemlich früh hinfahren, weil der eben so beliebt ist, um da noch einen Parkplatz zu bekommen. Wenn der Parkplatz nämlich dicht ist, kommen Sie mit dem Auto gar nicht mehr dort in die Nähe, weil das dann gesperrt ist. Also die entspanntere Methode ist, den Bus zu nehmen, der hält nämlich auch dort in der Nähe. Ja, und angekommen am Strand haben Sie wirklich ganz klares Wasser, das auch ziemlich ruhig ist. Einen schmalen Sandstrand, einen tollen Blick auf die Berge, Pinienzweige, die bis zum Wasser reichen. Also manchmal gibt es auch ein paar Schattenplätze. Ein Restaurant gibt es auch in der Nähe, falls Sie Hunger oder Durst bekommen. Und die Wassertemperatur, die liegt aktuell bei 29 Grad.
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1: Ein deutscher Radiosender auf spanischem Boden. Ja, das kann einem wirklich so ein bisschen spanisch vorkommen. Oder besser gesagt, auch deutsch vorkommen. Das Inselradio Mallorca, das sendet seit 30 Jahren als deutschsprachiges Medium von der schönsten Insel der Welt, bringt Kulturen zusammen, informiert und schickt Ihnen Ihre Lieblingsinsel nach Hause. 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Unter anderem vom Tourismusminister des Inselrats und Palmas Bürgermeister Jaime Martinez. 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
2: Sonne und Wolken wechseln sich heute in Deutschland ab. Lokal sind aber auch Schauer und Gewitter mit dabei. Sonne und Wolken im Mix haben wir in Hamburg bei 24 Grad. In Berlin, da scheint meist die Sonne bei 28 Grad. Nass ist es in Leipzig bei 30 Grad. Bedeckt in Düsseldorf bei 27 Grad. Blauen Himmel haben wir in Frankfurt bei 32 Grad. 35 Grad messen wir in Stuttgart und München. Da ist es sonnig. Dann schauen wir rüber nach Österreich. Da haben wir einen Mix aus Sonne, Wolken und auch lokalen Gewittern. In Wien messen wir 37 Grad. In der Schweiz aktuell ziemlich grau und nass, auch einige Gewitter sind mit dabei. In Zürich messen wir 33 Grad. Dann geht's nochmal rüber nach Rom. Da ist es sonnig bei 37 Grad und in Brüssel bedeckt bei 25 Grad.
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2: Viel Sonne gibt's heute bei uns auf der Insel. Es gelten auch wieder Hitzewarnungen für die Inselmitte und den Norden und das noch bis 20 Uhr. In Palma messen wir 33 Grad im Norden von Mallorca. In Alcúdia kommen wir auch auf 33 Grad. In Inca sind es 35 Grad und in Cala Ratjada 32 Grad. Die Top-Temperatur liegt heute bei 38 Grad. Die Regenwahrscheinlichkeit bei 10%, meldet der spanische Wetterdienst. Und jetzt schauen wir nochmal schnell auf den Inselradio-Wetter-Trend. Morgen und übermorgen wird's ganz ähnlich vom Wetter her wie heute. Am heißesten wird es auch morgen dann wieder in der Inselmitte und im Norden mit bis zu 38 Grad. Und deswegen gibt es natürlich auch für morgen schon Hitzewarnungen.
1: 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Es ist 14 Uhr. 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
3: Im Studio Colin Mock. FIFA-Boss Infantino kann seine Investorenpläne wohl in die Tonne kicken. Nach den Europäern sowie den Nord- und Mittelamerikanern sagt auch der asiatische Verband Nein. Damit steht eine stabile Mehrheit gegen Infantinos Idee, Teile der WM an Investoren zu verkaufen. Im Machtkampf hat die UEFA ja sogar mit einem WM-Boykott gedroht. Richtig so, meint Trainerlegende Christian Streich bei Sky Sport.
4: Ich hoffe, dass sie eine super Europameisterschaft machen, dass sie Preise deckeln, dass sie dann keine 10 Milliarden Gewinn machen, sondern halt vielleicht nur 2 und dass sie den Lloyds Spiel zurückgeben.
3: Verbraucher in der EU haben seit heute ein Recht auf Reparatur. Es gilt für kaputte Elektrogeräte wie Waschmaschinen, Fernseher oder Smartphones. Hersteller müssen Ersatzteile bereitstellen und Geräte kostenlos oder zu einem angemessenen Preis reparieren. Ann-Kathrin Beermann vom Verbraucherzentrale Bundesverband sagte bei NTV:
5: Wir werden jetzt in der Praxis rausfinden müssen, wo ist die Angemessenheit vom Preis, wo werden auch zum Beispiel die Arbeitskosten angemessen abgedeckt von den Reparateuren. Und da müssen wir einfach gucken, wenn das von den Herstellern ausgenutzt wird, dass das nicht klar definiert ist, dass da nochmal klare Schranken gesetzt werden.
3: Der Massenansturm auf die spanische Exklave Ceuta ist deutlich größer als bislang angenommen. Rund 60.000 Menschen haben laut spanischem Innenministerium die Grenze übertreten und es kommen weiter welche in die Exklave. Spanien setzt mehr Soldaten an der Grenze zu Marokko ein und die EU hat Spanien Hilfe angeboten. In den USA hat sich wieder ein KI-Modell als Hacker selbstständig gemacht. Diesmal war es Claude vom US-Tech-Konzern Anthropic. Die neuen Versionen nutzten Schwachstellen in der Cyberabwehr von 3 Organisationen. In Bulgarien hat der Donautiefstand jetzt die Überreste eines Mammuts freigelegt. Fachleute identifizieren die Knochen als Unterkiefer, Stoßzähne und weitere Überreste eines Wollhaar-Mammuts. Die Experten vermuten, dass noch große Teile des Skeletts im Sand verborgen sind.
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2: Um 14.02 Uhr mit Julia Müller. Ich wünsche Ihnen einen schönen Start ins Wochenende.
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2: Also, dass ich mich mal über Schatten freue, hätte ich auch nicht gedacht. Aber bei der Hitze ist es wichtig, dass man sich abkühlt. Also, ab in den Pool mit Ihnen.
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1: Wichtig fürs Wochenende ist natürlich, dass Sie bestens Bescheid wissen über unseren großen Inselradio Geburtstag morgen. Wir werden 30 Jahre alt und feiern das groß als Open-Air-Festival mit Stars, die live auf der Bühne sein werden, wie Nico Santos, Uwe Ochsenknecht, Lacito, Juan Daniel. Es wird einfach großartig. Und weil wir natürlich viele Fragen von Ihnen bekommen, wie das alles abläuft, beantworten wir jetzt mal die wichtigsten Dinge. Inselradio-Hörerin Diana hat zum Beispiel gefragt, ob es einen Parkplatz gibt. Ja, gibt es. Und zwar den vom Esjadi-Gelände. Aber früh da sein ist trotzdem sinnvoll, weil einige natürlich dort parken wollen. Ansonsten hält aber auch ein TIB-Bus dort mehrere Linien gleich. Einmal die Linie 106, 104 und 123, ganz in der Nähe vom Veranstaltungsgelände. Inselradio-Hörer Martin aus Pagera, der hat auch eine WhatsApp geschrieben und gefragt, ob man das Ticket auch auf dem Handy vorzeigen kann morgen. Das geht auch, oder sie bringen es einfach ausgedruckt mit. Und Sabine hat auch noch eine Frage geschickt, und zwar, ob es Essen oder Getränke vor Ort gibt. Selbstverständlich, es gibt Burger, Empanadas, Pommes, Bocadillos und natürlich auch Getränke. Und es gibt auch einen Trinkbrunnen, wo sie sich ihre Flasche zum Beispiel auffüllen können. So, wenn Sie jetzt noch eine Frage haben, wenn irgendwas offen geblieben ist, unter inselradio.com finden Sie nochmal alle wichtigen Fragen und Antworten zusammengefasst für unsere große Party morgen. 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

0: An der Playa de Muro wird heute gefeiert. Mit einer Schaumparty für Kinder und einem Sommernachtmarkt. Aber auch in St. Elm startet heute ein Strandfest. Was da alles auf dem Programm steht, das gleich bei uns in den Inselradio Mallorca Lokalnachrichten. Um 2:30.
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0: ist 2:30.
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2: Mit Dominik Jordan einen schönen guten Tag. Juck Major zieht wegen der Müllkrise jetzt die Notbremse. Der Gemeinderat fordert einstimmig, den Gesundheitsnotstand auszurufen. Damit könnte die Gemeinde kurzfristig zusätzliche Hilfe für die Müllabfuhr organisieren und Straßen sowie Containerplätze schneller reinigen und desinfizieren lassen. In mehreren Ortsteilen von Juck Major stapelt sich seit Wochen Müll neben den Containern. Anwohner klagen über Gestank sowie Ratten und Kakerlaken. Ein brennendes Auto hat gestern Nachmittag auf der Flughafenautobahn MA19 für kilometerlange Staus gesorgt. Der Wagen fing gegen 15.30 Uhr in Höhe der Ausfahrt El Molinar in Richtung Flughafen Feuer. Der Fahrer hielt sofort auf dem Seitenstreifen. Alle Insassen konnten rechtzeitig aussteigen und blieben unverletzt. Die Feuerwehr löschte den Brand. Der Stau zog sich bis zurück auf Palmas Ring Autobahn MA20, teilweise bis hinter das Sonmoş-Stadion. Gleich zwei Strandfeste stehen heute und morgen auf Mallorca an. Im Norden der Insel an der Playa de Muro und in St. Elm bei Andratx. An der Playa de Muro gibt es heute um 18.30 Uhr eine Schaumparty für Kinder und um 20 Uhr öffnet dann ein Sommernachtmarkt mit lokalem Kunsthandwerk. Morgen findet am Strand dann noch ein buntes Holi-Fest statt. Und auch in St. Elm gibt es heute ab 17 Uhr einen Nachtmarkt am Strand. Morgen wird dort außerdem die traditionelle Schlacht zwischen Mauren und Christen nachgestellt.
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2: Ganz viel Sonne haben wir heute auf der Insel bei einer Top-Temperatur von 38 Grad. Für die Inselmitte und den Norden gelten auch wieder Hitzewarnungen. Die Regenwahrscheinlichkeit liegt heute bei 10%.
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0: Um 14.32 Uhr mit Julia Müller. Ich bin heute an ihrer Seite.
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0: Jetzt wird's aber wirklich Zeit, ihr Wochenende zu planen. Also rufen Sie Ihre Freunde an, fragen mal, was die so vorhaben. Und dann kommen Sie einfach zusammen zu unserem Inselradio-Geburtstag. Und am Sonntag wird dann zur Erholung nach der wilden Party erstmal schön Daypass im Hotel gemacht. Klingt nach einem Plan, oder?
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1: Hey, ich bin's. Du, ich vermisse dich total.
2: Hör mal, was soll denn das jetzt? Du meldest dich hier mit in der Nacht und so. Nee, ewig nichts von dir gehört. Da habe ich echt keinen Bock drauf. Nee, sorry.

0: Ed Sheeran ist zurück mit neuer Musik. Sein neuester Song heißt Repeated. Den hat er zusammen mit Martin Garrix rausgebracht. Und den habe ich natürlich gleich auch noch für Sie. Noch vor drei.
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1: Ohne Stau, ohne Parkplatzsuche und ohne Warten auf den Bus von der Playa de Palma nach Palma. Das geht. Und zwar mit dem Fahrrad. An der Playa de Palma und auch in Palma gibt es öffentliche Fahrräder, die an festen Stationen ausgeliehen und wieder abgegeben werden können. Das System heißt BC Palma. Dafür braucht man einen Account, den man online erstellt. Das Jahresabo kostet 30 Euro. Wichtig ist aber, am besten kümmern Sie sich schon vor dem Mallorca-Urlaub darum, denn es kann nämlich bis zu einer Woche dauern, bis der Account freigeschaltet ist. Danach funktioniert alles über die BC Palma App. An der jeweiligen Station wird das Fahrrad dann per QR-Code ausgeliehen. Es gibt zwei verschiedene Modelle. Die türkisfarbenen Fahrräder sind klassische Räder. Die erste halbe Stunde ist kostenlos. Die pinkfarbenen Räder sind E-Bikes. Sie kosten 35 Cent für die erste halbe Stunde. Danach steigen die Preise gestaffelt, wenn man länger unterwegs ist. Die Stationen sind an der Playa de Palma und in Palma inzwischen gut verteilt und das Radnetz wird weiter ausgebaut. Praktisch ist auch, wenn Ihnen unterwegs ein Ort gefällt, stellen Sie das Fahrrad einfach an einer Station wieder ab. Dann bleibt Zeit für einen Spaziergang am Meer, einen Kaffee im Café oder eine kleine Runde durch die Stadt. So wird der Weg von der Playa de Palma nach Palma zu einem kleinen Ausflug am Meer entlang.
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Ed Sheeran mit Repeated hier beim Inselradio Mallorca. Mein Name ist Julia Müller. Ich gebe jetzt ab an Pia Eschenbach und mache Feierabend. Wir sehen uns aber morgen hoffentlich auf dem Inselradio Geburtstag. Und ich würde mich wahnsinnig freuen, wenn Sie zu unserer Inselradio Mobilstation kommen. Wir senden ja live morgen vom Geburtstag ab 15 Uhr. Ich zusammen mit meinem Kollegen Klaas Tucholke. Also ich freue mich, wenn Sie vorbeischauen. Bis morgen.

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1: Im Süden und im Osten gibt es viele sonnige Abschnitte in Deutschland. Rund um Leipzig regnet es dann ziemlich heftig im Moment. Und auch im Norden gibt es einige Gewitter mit viel Regen. Temperaturen reichen jetzt am Nachmittag auch noch bis 38 Grad. In Hamburg ist es ein bisschen kühler, 24 Grad und dicht bewölkt. In Berlin 28 Grad, Leipzig dann eben schon erwähnt. Hier regnet es mit lokal auch Gewittern dabei, 30 Grad, aber trotz Regen hier. Auch rund um Düsseldorf gibt es ein kleines Gewitterchen, 28 Grad, 33 dann in Frankfurt, hier ist es trocken, Stuttgart sonnig, 34 Grad und auch in München überwiegend sonnig bei 35 Grad. Schauen wir rüber in die Schweiz, hier gibt es auch lokal Gewitter, 34 Grad haben wir in Zürich und Wien 38 Grad und Sonne pur. Schauen wir einmal nach Oslo, 20 Grad, leichte Wolken und in Prag Sonne pur bei 33 Grad.
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1: Der Asphalt glüht richtig hier bei uns auf der Insel. Top-Temperatur heute 38 Grad. Es gilt Hitzewarnstufe Gelb für die Inselmitte und den Norden. Hier ist es heute also auch am heißesten. Regenwahrscheinlichkeit liegt bei 10%. 36 Grad haben wir erreicht in Sa Pobla. An der Ostküste minimal milder, 30 Grad in Calador und im Südwesten Andratx zum Beispiel 32 Grad und auch viel Sonne. Schauen wir noch auf den Inselradio-Wettertrend morgen und übermorgen. Dann ähnlich wie heute, zuerst bewölkt, dann klart's auf. Für die Inselmitte und den Norden gilt wieder die gelbe Hitzewarnstufe, Top-Temperatur 38 Grad.
0: 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Es ist 15 Uhr. 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
2: Im Studio Colin Mock. FIFA-Boss Infantino steht vor einer Riesenschlappe. Er hat keine Mehrheit für seine Idee, die WM teilweise an Investoren zu verkaufen. Nach der europäischen UEFA und den Nord- und Mittelamerikanern lehnt jetzt auch der asiatische Verband das Ganze ab. Damit kann Infantino seine Idee wohl begraben. Der DFB-Aufsichtsratsvorsitzende Alexander Werle sagte bei Sky Sport:
3: Ich habe da wirklich Sorge, dass ein einzelner Mann den Weltfußball zerstören kann. Und deswegen ist für mich jetzt auch wirklich die rote Linie überschritten. Und ich finde es gut von UEFA, dass sich klar positioniert hat.
2: Der Massenansturm auf die spanische Exklave Ceuta hält an. Rund 60.000 Menschen haben laut Innenministerium die Grenze aus Marokko übertreten und es kommen noch weiter welche an. Offenbar hat die Schleusermafia Gerüchte über bessere Bleibechancen in Spanien verbreitet. Waschmaschine kaputt, Smartphone defekt oder der Fernseher streikt? Seit heute gilt in der EU das Recht auf Reparatur. Hersteller müssen solche Geräte kostenlos oder zu einem angemessenen Preis reparieren. Außerdem müssen passende Ersatzteile verfügbar sein. Zigtausende Schulabgänger starten nächste Woche ihre Ausbildung im Handwerk. Laut Zentralverband des Deutschen Handwerks wurden bundesweit im ersten Halbjahr fast 68.000 Ausbildungsverträge abgeschlossen. Das war nochmal 5% mehr als im Vorjahr. Zu den beliebtesten Ausbildungen sagte uns ZDH-Geschäftsführer Dirk Pilage:
4: Trends in der Ausbildung sind tatsächlich auch die großen Trends, die uns alle beschäftigen. Energie- und Klimawende, Digitalisierung, nachhaltige Mobilität, Gesundheit, vor allem mit Blick auf eine älter werdende Bevölkerung. Alle Berufe, die das abdecken, die liegen dann auch im Trend. Die werden nachgefragt, egal ob in der Stadt, egal auf dem Land. Das sind die Betriebe, die auch am schnellsten ihre Plätze besetzt bekommen.
2: Ein KI-Modell hat sich bei einem Test schon wieder selbstständig gemacht. Wie der US-Tech-Konzern Anthropic bestätigt, hatten Versionen des Modells Claude Zugriff aufs Internet und verschafften sich Zutritt zu den Systemen von 3 Organisationen. Einen ähnlichen Vorfall gab es schon vor ein paar Tagen.
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1: Pia Eschenbach im Studio, Hallöchen, schönen Freitagnachmittag. Und natürlich bei uns im Sender ist heute das Top-Thema unser Inselradio-Geburtstag. 30 Jahre feiern wir morgen auf dem Festivalgelände Esjadi. Und nach unserem Geburtstag aber gibt es dort schon gleich ein nächstes richtig fettes Event auf demselben Gelände. Kraftwerk kommt nach Mallorca dann am Mittwoch, 5.8. Und dafür gibt es eine ganz besondere Aktion morgen auf dem Geburtstag. Sie bekommen nämlich 2 Tickets zum Preis von 1 und das nur morgen, nur bei uns, beim Geburtstag auf dem Gelände.

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0: Das lautet, dieses Jahr gibt's gar keinen Viva la Vida Song vom Inselradio. Das haben viele von Ihnen, liebe Hörer, auch schon gefragt, aber den gibt's natürlich. Wir haben uns den nur aufgehoben für unsere große Party morgen und wie Sie wissen, einen Viva la Vida Song, den gibt's jedes Jahr komplett neu. Immer von einem anderen Künstler und in diesem Jahr singt ihn dieser Mann.
2: Hallo, hier ist Uwe Ochsenknecht und ihr hört zum ersten Mal den Sommerhit Viva la Vida für das Inselradio am Festival zum 30. Jubiläum vom Mallorca Inselradio. Ich freue mich auf euch.
0: Viva la Vida, unser Sendermotto, wird morgen also live von Uwe Ochsenknecht präsentiert. Und er ist natürlich nicht der Einzige, der mit dabei ist. Inzwischen gibt es schon viele Vorgänger in der Viva la Vida-Tradition. Roberta Fautek, Dennis Mansfeld, Lacito, Juan Daniel. Und auch sie alle werden ihre Versionen natürlich dann morgen präsentieren. Und wenn Sie morgen leider nicht dabei sein können, aber natürlich wissen wollen, wie der klingt, der neue Inselradio-Sommersong von Uwe Ochsenknecht, dann am Sonntag um 9:15 morgens ganz genau hinhören. Da spielt Klaas Tuchhoeke nämlich dann in seiner Sendung den Song zum ersten Mal beim Inselradio.

0: Freitagnachmittag mit dem Inselradio. Ganz langsam an die rote Ampel anfahren. Fenster runter, Ellenbogen raus. Das ist die Attitude, die wir für den Song brauchen. Mary Mary mit Shackles. Gibt's beim Inselradio noch vor 3:30?
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3: Es ist gleich 3:30.
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5: Mit Dominik Jordan einen schönen guten Tag. Juckmajor zieht wegen der Müllkrise jetzt die Notbremse. Der Gemeinderat fordert einstimmig, den Gesundheitsnotstand auszurufen. Damit könnte die Gemeinde kurzfristig zusätzliche Hilfe für die Müllabfuhr organisieren und Straßen sowie Containerplätze schneller reinigen und desinfizieren lassen. In mehreren Ortsteilen von Juckmajor stapelt sich seit Wochen Müll neben den Containern. Anwohner klagen über Gestank sowie Ratten und Kakerlaken. Wie viele Autos kommen jedes Jahr mit der Fähre zu uns auf die Insel? Das will Mallorcas Inselrat jetzt genauer wissen. Die Reedereien Balearia, Transmet und GNV müssen deshalb ihre Fahrzeugdaten aus den letzten beiden Jahren offenlegen. Die Zahlen sollen als Grundlage für die geplante Begrenzung von Fahrzeugen dienen. Künftig könnten die Reedereien auch die Genehmigungen ausstellen und eine noch nicht festgelegte Einreisegebühr kassieren. Das Gesetz zur Begrenzung von Autos soll nach dem Sommer beschlossen werden. Über 11.000 geschmuggelte Zigarettenschachteln an nur einem Tag. Diesen Fund haben Zollfahnder am Flughafen von Palma gemacht. Die Ware steckte in insgesamt 12 Koffern und hatte einen geschätzten Wert von rund 60.000 Euro. Bei 3 Kontrollen wurden 6 Reisende erwischt. Ein 26-Jähriger hatte mehr als 4.000 Schachteln im Gepäck und wurde festgenommen. Die Zigaretten kamen unter anderem aus Usbekistan und der Türkei.
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5: Ganz viel Sonne haben wir heute auf der Insel bei einer Top-Temperatur von 38 Grad. Für die Inselmitte und den Norden gelten auch wieder Hitzewarnungen. Die Regenwahrscheinlichkeit liegt heute bei 10%.
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3: Uiuiuiui, einige Verspätungen haben wir da bei den Ankünften in Palma. Und die haben es in sich aus Düsseldorf. Die Eurowings-Maschine kommt über 2 Stunden später, erst um 17.43 Uhr. Eurowings aus Köln ist verspätet. Ein Flieger aus Mailand, knapp 3 Stunden zu spät, landet erst um 17:45 heute Abend. Und bei den Abflügen, das sieht es wenigstens da recht okay aus, was die nächsten Starts betrifft. Maximal eine 30 Minuten Verzug ist da drin. Das ist wahrscheinlich die Urlaubssaison, ne? Hochsaison am Flughafen in Palma. Insgesamt sind es heute 980 Starts und Landungen.
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3: yeah. Vom klimatisierten Flieger ins klimatisierte Flughafengebäude und dann raus auf den Parkplatz vorm Flughafen. Da spürt man den Mallorca-Sommer aber richtig. Das ist so ein ganz herzliches 33 Grad warmes Willkommen auf der Insel. Pia Eschenbach im Studio in Palma. Hallöchen, schönen Freitag.

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0: Fiel uns jetzt auch nicht unbedingt schwer, den festzulegen. Das sind nämlich Sie, unsere Hörer. Alle, die mit uns den 30. Inselradio-Geburtstag morgen feiern. Egal, ob auf dem SJD-Gelände oder über das Radio, so wie Hörerin Gabi zum Beispiel aus Wuppertal.
2: Zu eurem 30-jährigen Jubiläum am 1. August wünschen wir euch weiterhin alles, alles Gute. Wir hören euren Sender unheimlich gern hier im Wuppertal. Vor allen Dingen, wenn man nicht auf der Insel ist. Man hat aber immer das Urlaubsgefühl zu Hause. Ja, wären wir im August da, wären wir natürlich dabei bei der Party. Aber so, viel Spaß und weiterhin ganz, ganz viel Erfolg.
0: Ganz lieben Dank für die Glückwünsche. Wir senden ja morgen dann auch live von unserer Geburtstagsparty. Also für alle, die nicht mit dabei sein können, einfach einschalten dann morgen ab 15 Uhr. Wir nehmen Sie da mit durch den Tag und 30 Jahre Inselradio machen ja auch ein bisschen nostalgisch. Vor allem, wenn Sie uns schon so lange begleiten, wie zum Beispiel Michael und Maria aus Kalamurada.
3: Wir hören euch jetzt schon seit 21 Jahren. So lang sind wir hier in Kalamurada. Waren natürlich auch auf euren Geburtstagen zum 20., zum 25. und freuen uns natürlich jetzt unheimlich auf den 30. Geburtstag von euch und sind natürlich dabei und freuen uns besonders auf den Top-Act, und zwar Nico Santos.
0: Oh ja, dann sehen wir uns morgen und feiern zusammen richtig groß. Tickets für den Inselradio-Geburtstag gibt's unter inselradio.com oder bis 16 Uhr noch bei uns im Sender jetzt in Palma.

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4: Es ist ein Sonne-Wolken-Mischmasch am Himmel über Deutschland. Dazu gibt es lokal auch Regenschauer bzw. auch heftige Gewitter. Aktuell sind die sehr zerstreut. In Baden-Württemberg haben wir Gewitter dabei, in Niedersachsen und in Brandenburg hier dann auch lokal Gewitter bzw. Regenschauer. In Hamburg ist es aber trocken, bewölkt, 25 Grad, 29 haben wir in Berlin, Leipzig 31 Grad. In Düsseldorf scheint die Sonne überwiegend, 28 Grad, Frankfurt geht ein bisschen höher auf 33, ebenso trocken und bewölkt. In Stuttgart sonnig, 34 Grad, München bedeckt bei 36. Dann schauen wir rüber in die Schweiz. Dichte Wolken hängen hier über der Schweiz mit lokal auch ordentlichen Gewittern. In Zürich ist es trocken und bedeckt. 33 Grad und diese Gewitter reichen auch bis nach Österreich rüber. In Wien aber trocken, Sonne pur, 38 Grad aktuell. Schauen wir nach Kopenhagen, hier ist es ziemlich angenehm, 22 Grad mit Sonne und Amsterdam eine sonnige 24.
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4: Der Juli verabschiedet sich heute sehr heiß. Top-Temperatur 38 Grad. Es gilt Hitzewarnstufe Gelb für die Inselmitte und den Norden. Hier ist es heute am heißesten. Regenwahrscheinlichkeit sehr gering, liegt bei gerade mal 10%. Sonne pur, blitzeblank geputzter Himmel über der Insel. 33 Grad in Felanitx, 32 messen wir in Palma jetzt am Nachmittag. Und Inka, Inselmitte, liegt bei 35 Grad. Schauen wir auf den Inselradio-Wettertrend. Morgen eigentlich genau das gleiche Programm nochmal. Top-Temperatur 38 Grad. Es gibt eine gelbe Hitzewarnstufe für die Inselmitte und den Norden.
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5: Im Studio Colin Mock. FIFA-Boss Infantino kann seine Investorenpläne wohl in die Tonne kicken. Nach den Europäern sowie den Nord- und Mittelamerikanern sagt auch der asiatische Verband Nein. Damit steht eine stabile Mehrheit gegen Infantinos Idee, Teile der WM an Investoren zu verkaufen. Im Machtkampf hat die UEFA ja sogar mit einem WM-Boykott gedroht. Richtig so, meint Trainerlegende Christian Streich bei Sky Sport.
6: Ich hoffe, dass sie eine super Europameisterschaft machen, dass sie Preise deckeln, dass sie dann keine 10 Milliarden Gewinn machen, sondern halt vielleicht nur 2 und dass sie den Leuten Spiel zurückgeben.
5: Der Massenansturm auf die spanische Exklave Ceuta hält an. Rund 60.000 Menschen haben laut Innenministerium die Grenze aus Marokko überquert. 34 sind bereits im Meer ertrunken. Mehr von Silas Quiring.
7: Grund ist wohl ein Gerücht der Schleusermafia in Marokko. Demnach soll Spanien nach einem Gerichtsurteil niemanden mehr abschieben, der über den Seeweg kommt. Das ist allerdings eine Falschmeldung, heißt es von den spanischen Behörden. Die Exklave liegt nahe der Straße von Gibraltar, aber noch auf marokkanischer Seite. Dort leben eigentlich gerade mal gut 80.000 Menschen. Spanien spricht von einem Angriff und setzt jetzt verstärkt Militär ein.
5: Verbraucher in der EU haben seit heute ein Recht auf Reparatur. Es gilt für kaputte Elektrogeräte wie Waschmaschinen, Fernseher oder Smartphones. Hersteller müssen Ersatzteile bereitstellen und Geräte kostenlos oder zu einem angemessenen Preis reparieren. Was als angemessen gilt, ist aber nicht klar festgelegt. Die Waldbrandsituation in Europa bleibt angespannt. Während die Feuerwehren in Spanien und Frankreich die Flammen im Griff haben, breiten sich die Brände in der Türkei und Griechenland aus. Nicht nur Südeuropa ist betroffen, auch in Großbritannien sind hunderte Hektar Land durch Feuer zerstört worden. In den USA hat sich wieder ein KI-Modell als Hacker selbstständig gemacht. Diesmal war es Claude vom US-Tech-Konzern Anthropic. Die neuen Versionen nutzten Schwachstellen in der Cyberabwehr von 3 Organisationen.
2: 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Yeah, yeah,
4: yeah. Was lese ich denn hier gerade in meinem Inselradio-Mail-Postfach? Hallo ihr Lieben, im Gefrierfach gibt's eine kleine Überraschung. Gönnt euch gerne ein Eis. Also wenn Sie sich beliebt machen wollen, im Büro, bei den Kollegen, dann wirklich genau mit so einer Aktion. Herrlich, freue ich mich jetzt gleich drauf. Pia Eschbach im Studio. Hallöchen.

0: tipptopp Badebedingungen. Wir gucken mal drauf.
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0: Zwei gelbe Flaggen haben wir dabei heute Nachmittag, beide im Nordosten, einmal an der Kalagat und an der Cala Antena, weht jeweils die gelbe Flagge wegen schlechter Wasserqualität. Ansonsten aber bisher nur grüne Flaggen gemeldet und an unserem Strandtipp, da wird auch grün, sind sogar zwei Strände, wenn wir ganz genau sein wollen, im Naturpark Mondragó, umgeben von tollen Kiefernwäldern. Ne? Naturpark sagt uns schon, da ist es sehr grün, liegt im Südosten, umgeben von Felsen mit wunderschönem blauem Wasser. Keine Hotels unmittelbar in Sicht. Übrigens auch ein traumhafter Ort dort zum Wandern, dieser Naturpark Mondragó, im Frühling oder im Herbst, wenn die Temperaturen es dann wieder zulassen. Parken kostet dort 8 Euro auf dem großen Parkplatz. Wenn Sie erst am Nachmittag kommen, dann ist es da günstiger. Und dann müssen Sie noch circa 10 Minuten zum Strand hinlaufen. Dann kommen Sie erstmal an den Strand Samarador. Super breit, ganz viel Platz. Es gibt Liegen, einen Strandkiosk mit ganz einfachen Snacks. Der haut einen allein schon mal um, weil das Wasser eben dort so unglaublich toll blau auch aussieht. Und wenn Sie dann noch mal ein Stückchen außen rumlaufen, am Ufer vorbei, so ein schöner Weg mit Hammerblick, tolle Fotos können Sie da machen. Dann kommen Sie an den zweiten Strand. Das ist dann mehr so eine kleinere Familienbucht. Das ist die Cala Mondragó. Beides ganz wunderbare Stops zum Schwimmen.
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0: Es gibt nur einen Tag in der Woche, da passt dieser Song und der ist heute. Na klar, Friday gleich beim Inselradio Mallorca. Vorfreude aufs Wochenende. Brighton mit Nightcrawlers. Gibt's noch vor 4:30.
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0: kurz nach 4:30.
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2: Mit Dominik Jordan einen schönen guten Tag. Wie viele Autos kommen jedes Jahr mit der Fähre zu uns auf die Insel? Das will Mallorcas Inselrat jetzt genauer wissen. Die Reedereien Balearia, Transmet und GNV müssen deshalb ihre Fahrzeugdaten aus den letzten beiden Jahren offenlegen. Die Zahlen sollen als Grundlage für die geplante Begrenzung von Fahrzeugen dienen. Künftig könnten die Reedereien auch die Genehmigungen ausstellen und eine noch nicht festgelegte Einreisegebühr kassieren. Das Gesetz zur Begrenzung von Autos soll nach dem Sommer beschlossen werden. Mit insgesamt 57 Handys im Gepäck hat die Guardia Civil am Flughafen von Palma zwei Frauen gestoppt. Bei einer 38-Jährigen entdeckten die Beamten 38 Mobiltelefone und über 10.000 Euro Bargeld. Mehrere Handys waren als gestohlen gemeldet. Die Frau konnte weder die Herkunft der Telefone noch des Geldes erklären. Wenige Stunden später fanden die Beamten bei einer weiteren Reisenden 19 Handys. 6 davon standen ebenfalls in der Fahndungsdatenbank. Beide Frauen wurden festgenommen. Zur totalen Sonnenfinsternis am 12. August soll auf Mallorca möglicherweise auch das Militär im Einsatz sein. Die Balearenregierung hat die Streitkräfte um Unterstützung gebeten. Sie sollen vor allem dabei helfen, gesperrte Zufahrten in der Tramontana zu kontrollieren und Verkehrschaos sowie Waldbrände zu verhindern. Die MA10 zwischen Andratsch und Poyenza wird an diesem Tag zwischen 15 und 21 Uhr für den normalen Verkehr gesperrt.
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2: Ganz viel Sonne haben wir heute auf der Insel bei einer Top-Temperatur von 38 Grad. Für die Inselmitte und den Norden gelten auch wieder Hitzewarnungen. Die Regenwahrscheinlichkeit liegt heute bei 10%.
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0: Es ist wirklich der pure Luxus auf diesem Schiff, die Europa 2. Ein Luxuskreuzfahrtschiff von Hapag-Lloyd Cruises liegt heute bei uns im Hafen. War gestern noch vor Ibiza, jetzt bei uns. Ganz überschaubare 500 Passagiere passen da drauf. Und das Besondere bei der ist, dass es da gar keine Innen- und Außenkabinen gibt, sondern alles nur Suiten. Die haben alle einen eigenen Balkon, circa 100 Quadratmeter groß, ist größer als meine Wohnung. Das ist das kleinere Schiff der beiden, die heute bei uns zu Besuch sind. Das größere Schiff, das ist die MSC Grandiosa, fährt heute Abend dann ganz normal gegen 21 Uhr weiter nach Barcelona. Die Europa 2 dagegen, die bleibt noch bis morgen früh, für die geht's dann morgen nach Marseille.
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0: Freitagnachmittag mit Pia Eschenbach. Hallöchen.
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0: Vielleicht haben Sie ja sogar selbst ein Bötchen, dann halten Sie mal Ausschau nach Cristiano Ronaldo. Der ist wieder hier für den Familienurlaub auf seiner Yacht, irgendwo vor der Küste, hier vor der Insel.

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0: Morgen Party bei uns, heute auch schon Party, ist ja schließlich Wochenende.
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2: Im Amok-Club legt heute das Female-DJ-Duo Lunas auf. Die beiden sind Zwillingsschwestern und bringen eine Mischung aus elektronischen Sounds, Latin Beats und Afro House zu uns auf die Insel. Los geht's um Mitternacht im Amok-Club im Industriegebiet Son Oms hinter der Playa de Palma. Tickets gibt's online ab 10 Euro, da ist dann auch schon ein Getränk mit dabei. Richtig gute Hausmusik und ganz viel Groove, das gibt's heute Abend im BCM in Magaluf. Da steht nämlich der französische DJ Bob Sinclair für Sie hinter den Decks. Seine Sets haben ihn schon bis nach Kalifornien zum Coachella Festival gebracht. Los geht's um 22 Uhr, Tickets gibt's online ab 50 Euro. Beim Atlantida Mallorca Filmfest, da werden nicht nur Filme gezeigt, sondern es wird auch gefeiert. Heute treten zwei richtig starke spanische Newcomerinnen auf, Elektropop-Sängerin Wineta und Trap-Ikone Lorna. Wineta startet um 21 Uhr, Lorna um 23.30 Uhr. Das Ganze findet im Ses Voltes direkt unterhalb der Kathedrale von Palma statt. Reservieren können Sie ganz einfach online. Und das Beste, das Ganze ist komplett kostenlos. 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
4: Ein Sonne- und Wolken-Mischmasch am Himmel über Deutschland. Heute dazu blitzt es und es kracht auch vielerorts ganz ordentlich bei Gewittern und Starkregen. Die sind querbeet verteilt. Ein starkes Gewitter gibt es aktuell zwischen Bremen und Hamburg. Außerdem Gewitter auch im Süden, also in Bayern und Baden-Württemberg. In Hamburg 26 Grad, hier ist es trocken. 29 Grad und dichte Wolken haben wir in Berlin. 29 ebenso in Leipzig. Düsseldorf, da klart es jetzt deutlich auf. 28 Grad, die Sonne spickelt ab und an mal durch die Wolken durch. 32 Grad in Frankfurt, wiederum bewölkt. Genauso wie in Stuttgart bei 33. München, Sonne pur bei 35 Grad. Schauen wir rüber in die Schweiz. Hier ist es dicht bedeckt mit ordentlich Regen, vor allem an der Grenze zu Österreich. Viel Regen. In Zürich ist es trocken und sonnig, 30 Grad. Und Österreich selber dann viele, viele Hitzegewitter haben wir hier dabei. In Richtung Norden und Osten aber dann trocken bei 38 Grad und Sonne pur in Wien. Schauen wir nach London, 25 Grad, ziemlich angenehm, sommerlich warm. Jetzt am Abend mit Sonne und Stockholm 24 Grad und auch Sonne pur.
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4: Top-Temperatur 38 Grad, ganz so hoch sind wir jetzt vielerorts nicht mehr am Nachmittag hier auf der Insel. Die gelbe Hitzewarnstufe gilt aber trotzdem noch bis 20 Uhr heute Abend für die Inselmitte und den Norden. Regenwahrscheinlichkeit 10% aktuell, Inselmitte 35 Grad haben wir hier noch. In Espoirlès in der Tramuntana liegt ein bisschen drunter, 31 Grad und 30 dann an der Ostküste in Calador. Schauen wir noch auf den Inselradio-Wettertrend. Morgen und übermorgen eigentlich ganz ähnliches Programm wie heute. Erst bewölkt, dann klart es auf. Für die Inselmitte und den Norden gilt wieder die gelbe Hitzewarnstufe. Top-Temperatur morgen um die 38 Grad.
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5: Im Studio Colin Mock. FIFA-Boss Infantino steht vor einer Riesenschlappe. Er hat keine Mehrheit für seine Idee, die WM teilweise an Investoren zu verkaufen. Nach der europäischen UEFA und den Nord- und Mittelamerikanern lehnt jetzt auch der asiatische Verband das Ganze ab. Damit kann Infantino seine Idee wohl begraben. Der DFB-Aufsichtsratsvorsitzende Alexander Werle sagte bei Sky Sport:
6: Ich habe da wirklich Sorge, dass ein einzelner Mann den Weltfußball zerstören kann. Und deswegen ist für mich jetzt auch wirklich die rote Linie überschritten. Und ich finde es gut von UEFA, dass sich klar positioniert hat.
5: Der Massenansturm auf die spanische Exklave Ceuta hält an. Rund 60.000 Menschen haben laut Innenministerium die Grenze aus Marokko übertreten und es kommen noch weiter welche an. Offenbar hat die Schleusermafia Gerüchte über bessere Bleibechancen in Spanien verbreitet. Verbraucher in der EU haben seit heute ein Recht auf Reparatur. Es gilt für kaputte Elektrogeräte wie Waschmaschinen, Fernseher oder Smartphones. Hersteller müssen Ersatzteile bereitstellen und Geräte kostenlos oder zu einem angemessenen Preis reparieren. Ann-Kathrin Beermann vom Verbraucherzentrale Bundesverband sagte bei NTV:
7: Wir werden jetzt in der Praxis rausfinden müssen, wo ist die Angemessenheit vom Preis, wo werden auch zum Beispiel die Arbeitskosten angemessen abgedeckt von den Reparateuren. Und da müssen wir einfach gucken, wenn das von den Herstellern ausgenutzt wird, dass das nicht klar definiert ist, dass da nochmal klare Schranken gesetzt werden.
5: Ein KI-Modell hat sich bei einem Test schon wieder selbstständig gemacht. Wie der US-Tech-Konzern Anthropic bestätigt, hatten Versionen des Modells Claude Zugriff aufs Internet und verschafften sich Zutritt zu den Systemen von drei Organisationen. Einen ähnlichen Vorfall gab es schon vor ein paar Tagen. In Bulgarien hat der Donautiefstand jetzt die Überreste eines Mammuts freigelegt. Fachleute identifizieren die Knochen als Unterkiefer, Stoßzähne und weitere Überreste eines Wollhaar-Mammuts. Die Experten vermuten, dass noch große Teile des Skeletts im Sand verborgen sind.
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4: Sechs Wochen Sommerferien starten genau heute. Jetzt sind nämlich auch die letzten Kids in Bayern dann im Relax-Modus. Da war heute letzter Schultag und circa eine Woche sind jetzt alle Bundesländer in Deutschland gleichzeitig in den Schulferien. Also es wird voll die nächsten Tage hier auf der Insel.

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0: 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Die Playa de Palma lebt von ihrer besonderen Atmosphäre. Und die bleibt am besten erhalten, wenn alle ein bisschen Rücksicht nehmen. Auf den Strand, die Natur und die Menschen vor Ort.
1: Ein langer, weißer Sandstrand, kristallklares Wasser. So schön wie die Playa de Palma ist, ist es kein Wunder, dass die ersten Ferienhäuser dort schon Ende des 19. Jahrhunderts gebaut wurden. Und Sie werden es kaum glauben, der Ort Arenal war damals noch ein kleines Fischerdörfchen mit gerade mal 21 Einwohnern. Seit den 50er Jahren wurden immer mehr Hotels an der Playa de Palma gebaut und auch in Deutschland wurde das Reiseziel immer beliebter. 1965 startete der erste Direktflug von Köln nach Palma. Über die Jahre hinweg entstand auch eine unglaublich gute Infrastruktur, die bis heute die Playa de Palma ausmacht. Von Einkaufsmöglichkeiten über Bars und Restaurants, Sportangebote bis hin zu einer optimalen Anbindung mit den öffentlichen Verkehrsmitteln. Gerade mal 15 Minuten dauert es zum Beispiel vom Flughafen an die Playa de Palma mit dem Bus. Das alles sind Gründe, warum die Region so viele Menschen bis heute anzieht und viele Touristen seit Jahrzehnten der Playa de Palma treu bleiben.
2: 1985 war das erste Mal hier.
3: Ach, wir kommen schon her. Seit 1972 waren wir das erste Mal auf Mallorca.
4: Seit 45 Jahren. 1980 ging es eigentlich los. Ja, Flug nur 2 Stunden und sind schon noch einige Erinnerungen hier dran. Ja.
5: 40 Jahre, weil wir das hier schon auch als zweites Zuhause fast ansehen.
1: Ja, genau das ist es, was die Playa de Palma über die vielen Jahrzehnte für viele geworden ist. Ein zweites Zuhause, direkt am Meer.
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0: Bundesländer in Deutschland sind jetzt gleichzeitig in den Sommerferien. Bayern als letzte jetzt auch dabei seit heute. Und passend dazu gibt's einen Streik am Flughafen in Palma nächste Woche dann. Welche Fluglinien betroffen sind, das gibt's gleich in den Inselradio Mallorca Nachrichten um 5:30. Davor aber noch Musik von Edward Meyer und Vika Singila. Stereo Love, noch vor 5:30.
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1: Es ist gleich 5:30.
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3: Mit Dominik Jordan einen schönen guten Tag. Wie viele Autos kommen jedes Jahr mit der Fähre zu uns auf die Insel? Das will Mallorcas Inselrat jetzt genauer wissen. Die Reedereien Balearia, Transmet und GNV müssen deshalb ihre Fahrzeugdaten aus den letzten beiden Jahren offenlegen. Die Zahlen sollen als Grundlage für die geplante Begrenzung von Fahrzeugen dienen. Künftig könnten die Reedereien auch die Genehmigungen ausstellen und eine noch nicht festgelegte Einreisegebühr kassieren. Das Gesetz zur Begrenzung von Autos soll nach dem Sommer beschlossen werden. Am Flughafen von Palma drohen ab nächster Woche neue Probleme bei der Abfertigung. Die rund 600 Beschäftigten von Swissport haben ab dem 4. August einen unbefristeten Streik angekündigt. Betroffen sein könnten unter anderem Flüge von Condor, TUI und Air Canada. Die Mitarbeiter fordern bessere Arbeitsbedingungen, 2 Tage frei am Stück und einen Ausgleich für die hohe Arbeitsbelastung. Außerdem sollen alle Fahrzeuge auf dem Flughafengelände eine Klimaanlage bekommen. Aktuell laufen beim Bodenabfertiger Swissport bereits Teilstreiks. Über 11.000 geschmuggelte Zigarettenschachteln an nur einem Tag. Diesen Fund haben Zollfahnder am Flughafen von Palma gemacht. Die Ware steckte in insgesamt 12 Koffern und hatte einen geschätzten Wert von rund 60.000 Euro. Bei 3 Kontrollen wurden 6 Reisende erwischt. Ein 26-Jähriger hatte mehr als 4.000 Schachteln im Gepäck und wurde festgenommen. Die Zigaretten kamen unter anderem aus Usbekistan und der Türkei.
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3: Es gelten zum Teil immer noch Hitzewarnungen auf der Insel. Morgen und übermorgen ähnliches Wetter wie heute. Am heißesten wird es dabei in der Inselmitte und im Norden mit einer Top-Temperatur von 38 Grad.
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1: Herausgegeben vom spanischen Wetterdienst IMED für die Küsten der Insel. Rund um Mallorca weht überwiegend Südostwind der Stärke 2 bis 4, örtlich vorübergehend aus Ost bis Nordost oder in der Bucht von Palma dann aus Süd. Die See ist leicht bewegt heute und die Wassertemperatur rund um Mallorca liegt aktuell im Schnitt bei 29 Grad.
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1: Reisegruppe Nico Santos hat sich auch schon auf den Weg gemacht zum Inselradio-Geburtstag.
4: Hi Pia, hier sind Verena,
5: Celine
6: und Samu.
4: Wir sitzen am Memminger Flughafen fest, aber wir sind gut gelaunt, wir machen das Beste draus und wir freuen uns auf Nico morgen.
5: Today I'll be an optimist, gell?
6: Ja, und wir haben richtig Bock.
4: Also, wir freuen uns auf euch. Ciao!
5: Wir freuen uns!
1: Trotz 3 Stunden Verspätung top gelaunt, die 3. Guten Flug, wenn es dann gleich mal losgeht. Wir freuen uns auch sehr.

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0: In Palma treffen heute zwei Generationen der mallorquinischen Musikszene aufeinander. Bei El Eterno Verano, das ist eine Konzertreihe, nennt sich Der ewige Sommer. Und da feiert heute der Spanier Daniel Higiénico das 35-jährige Jubiläum von ihm mit seiner Band auf der Bühne. Und außerdem spielt noch eine sehr junge mallorquinische Popband. Los geht's um 21.30 Uhr in der Sala Cero im Esgrimi. Tickets gibt's für 20 Euro und dann ist noch ein riesengroßes Event. Es ist bekannt für bunte Deko, Konfetti und ein Bombenhit nach dem nächsten. Das ist die Partyreihe Brash. Weltweit bekannt und genau das erwartet sie heute Abend auch auf dem Festivalgelände. Es wird super bunt, es wird laut. Es Jadi in Calvià, da wo wir morgen dann unseren Geburtstag feiern, können Sie eigentlich gleich dort übernachten. Ab 19 Uhr ist Einlass. Und es gibt ganz viel Reggaeton, Pop und Trap. Und außerdem Afro House auch noch dabei. Tickets gibt's für 31 Euro.
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4: Es gibt einige Unwetter heute Abend in Deutschland. Die haben es in sich mit Starkregen und Gewitter querbeet verteilt. Ein starkes Gewitter gibt es aktuell zwischen Bremen und Hamburg. Außerdem Gewitter auch im Süden in Baden-Württemberg und in Bayern. Hier warnt der Deutsche Wetterdienst zusätzlich vor Sturmböen und Hagel. In Hamburg leichter Regen, 24 Grad, 29 und trocken dann in Berlin. Hier ist es bedeckt, genauso wie in Leipzig, überwiegend bewölkt bei 29 Grad. Düsseldorf 27 Grad bei einem Sonne-Wolken-Mix. Frankfurt 33, Stuttgart 32, auch hier lokal leichter Regen. In München 34 Grad und trocken, aber bewölkt. Schauen wir weiter in die Schweiz. Hier ziehen die Gewitter gerade rüber nach Österreich. Also größtenteils jetzt trocken. Mittlerweile 30 Grad haben wir in Zürich und Österreich. Da kommt es dann gerade richtig dicke. Es gibt viele Gewitter und Starkregen gerade an der Grenze zur Schweiz und zu Deutschland. Ansonsten in Richtung Norden und Nordosten aber Sonne pur. Wien liegt bei 37 Grad. Einmal der Blick nach Warschau 33 Grad, Sonne pur und es regnet in Helsinki bei 21 Grad.
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4: An der Ostküste gehen die Temperaturen unter die 30 Grad Marke jetzt am Abend. Der Rest liegt größtenteils aber noch drüber. Die gelbe Hitzewarnstufe gilt ja auch noch bis 20 Uhr für die Inselmitte und den Norden. Regenwahrscheinlichkeit 10% und dann haben wir Calador mit 29 Grad. 32 haben wir noch in Palma und die Inselmitte liegt noch bei 34 Grad in Sinio. Schauen wir noch auf den Inselradio-Wettertrend. Morgen und übermorgen selbes Spiel wie heute. Erst ein paar Wolken dann zum Tagesstart, später klart es auf und für die Inselmitte und den Norden gilt wieder die gelbe Hitzewarnstufe. Morgen Top-Temperatur 38 Grad.
3: 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Es ist 18 Uhr. 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
5: Im Studio Colin Mock. Der Massenansturm auf die spanische Exklave Ceuta hält an. Rund 60.000 Menschen haben laut Innenministerium die Grenze aus Marokko überquert. 34 sind bereits im Meer ertrunken. Mehr von Silas Quiring.
6: Grund ist wohl ein Gerücht der Schleusermafia in Marokko. Demnach soll Spanien nach einem Gerichtsurteil niemanden mehr abschieben, der über den Seeweg kommt. Das ist allerdings eine Falschmeldung, heißt es von den spanischen Behörden. Die Exklave liegt nahe der Straße von Gibraltar, aber noch auf marokkanischer Seite. Dort leben eigentlich gerade mal gut 80.000 Menschen. Spanien spricht von einem Angriff und setzt jetzt verstärkt Militär ein.
5: FIFA-Boss Infantino kann seine WM-Pläne begraben. Nach Europa sowie Nord- und Mittelamerika hat jetzt auch der asiatische Verband sein Nein bekräftigt. Damit stellt sich eine Mehrheit gegen den FIFA-Boss. Der wollte eigentlich Teile der WM an private Investoren verkaufen, um noch mehr Geld einzunehmen. Zigtausende Schulabgänger starten nächste Woche ihre Ausbildung im Handwerk. Laut Zentralverband des Deutschen Handwerks wurden bundesweit im ersten Halbjahr fast 68.000 Ausbildungsverträge abgeschlossen. Das war nochmal 5% mehr als im Vorjahr. Zu den beliebtesten Ausbildungen sagte uns ZDH-Geschäftsführer Dirk Pilage:
7: Trends in der Ausbildung sind tatsächlich auch die großen Trends, die uns alle beschäftigen. Energie- und Klimawende, Digitalisierung, nachhaltige Mobilität, Gesundheit, vor allem mit Blick auf eine älter werdende Bevölkerung. Alle Berufe, die das abdecken, die liegen dann auch im Trend. Die werden nachgefragt, egal ob in der Stadt, egal auf dem Land. Das sind die Betriebe, die auch am schnellsten ihre Plätze besetzt bekommen.
5: Die Waldbrandsituation in Europa bleibt angespannt. Während die Feuerwehren in Spanien und Frankreich die Flammen im Griff haben, breiten sich die Brände in der Türkei und Griechenland aus. Nicht nur Südeuropa ist betroffen, auch in Großbritannien sind hunderte Hektar Land durch Feuer zerstört worden. In den USA hat sich wieder ein KI-Modell als Hacker selbstständig gemacht. Diesmal war es Claude vom US-Tech-Konzern Anthropic. Die neuen Versionen nutzten Schwachstellen in der Cyberabwehr von 3 Organisationen.
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4: 30 Jahre Inselradio, da hat sich technisch natürlich einiges getan. Früher hat man da noch CDs abgespielt und heute drücken wir hier ein paar Knöpfe im Studio und es funktioniert einfach alles irgendwie. Sogar übers Internet können Sie uns hören. Eine wahnsinnstechnische Entwicklung hat das Radio da hinter sich und wir gucken da gleich genauer drauf. Es gibt gleich eine Zeitreise im Inselradio-Wochenthema nach 2 Songs.

0: In unserer Geburtstagswoche sind wir hier beim Inselradio mit allem ausgerüstet, was man braucht, um so eine krasse Party zu feiern. Konfetti, Partyhütchen, Tröten, liegt alles bereit. Morgen ist unser 30. Geburtstag und am 1. August 1996 ist unser Sender gestartet. Damals haben wir noch aus einem kleinen Untergeschoss in Palma gesendet. Und hinter 30 Jahren Inselradio stecken aber natürlich nicht nur viel Leidenschaft und Musik, sondern auch jede Menge Technik. Deshalb schaut Marisa Jallas jetzt mit Ihnen drauf, wie wir uns über all die Jahre denn technisch weiterentwickelt haben.
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2: Erinnern Sie sich noch, wie Sie im Jahr 1996 technisch ausgerüstet waren? Wahrscheinlich hatten viele von Ihnen noch gar kein Handy. Die ersten Smartphones gab es ja erst Jahre später. Stattdessen hatten viele von uns noch einen großen Röhrencomputer zu Hause stehen, den die ganze Familie genutzt hat. Und daneben haben sich die Disketten gestapelt. Und als das Inselradio 1996 auf Sendung gegangen ist, war aus technischer Sicht auch noch vieles anders im Vergleich zu heute. Unser technischer Leiter Marc-André Stegemann erinnert sich.
3: Angefangen hat alles mit einfachen Systemen wie DAT-Playern und Minidisc. Seitdem haben wir unsere Studios immer wieder modernisiert und konsequent in neue Technik investiert. Heute arbeiten wir komplett digital mit modernsten Audio-OVIP-Systemen, hochwertigen Soundprozessoren, leistungsstarker Servertechnik und professionellen Streaming-Lösungen.
2: 1996 haben wir also noch klein angefangen, auch was das Sendernetz angeht. Aber auch hier sind wir kontinuierlich gewachsen.
3: Von damals einer einzigen UKW-Frequenz im Raum Palma versorgen wir heute mit vielen Standorten nahezu ganz Mallorca und mit Sunshine Radio sogar Menorca. Als einer der Vorreiter haben wir außerdem den Ausbau von DAB auf Mallorca mit angestoßen und damit einen wichtigen Beitrag zur digitalen Radiozukunft auf den Balearen und Spanien geleistet. Unser Anspruch war und ist es, technisch immer auf höchstem Niveau zu arbeiten, nach den Standards führender deutscher und europäischer Radiostationen.
2: Und weil sich Technik ständig weiterentwickelt, investieren wir auch heute weiter und modernisieren nochmals unsere Studios, sodass das Inselradio auch in Zukunft zu den modernsten Radiosendern Spaniens und Deutschland gehört.
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0: Achtung bitte an alle Autofahrer, eine lange Strecke Stop and Go zieht sich über die Flughafenautobahn in Richtung Santani schon von Beginn an bei Palma bis nach dem Flughafen. Außerdem dauert es länger auf der Ringautobahn der MA20 in Richtung Flughafen. Da gab es einen Unfall, Höhe Ausfahrt Alcudia Autobahn. Ansonsten haben Sie eine gute Fahrt, kommen Sie sicher an.
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0: 18.31 Uhr.
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2: Mit Dominik Jordan einen schönen guten Abend. Am Flughafen von Palma drohen ab nächster Woche neue Probleme bei der Abfertigung. Die rund 600 Beschäftigten von Swissport haben ab dem 4. August einen unbefristeten Streik angekündigt. Betroffen sein könnten unter anderem Flüge von Condor, TUI und Air Canada. Die Mitarbeiter fordern bessere Arbeitsbedingungen, 2 Tage frei am Stück und einen Ausgleich für die hohe Arbeitsbelastung. Außerdem sollen alle Fahrzeuge auf dem Flughafengelände eine Klimaanlage bekommen. Aktuell laufen beim Bodenabfertiger Swissport bereits Teilstreiks. Mit insgesamt 57 Handys im Gepäck hat die Guardia Civil am Flughafen von Palma 2 Frauen gestoppt. Bei einer 38-Jährigen entdeckten die Beamten 38 Mobiltelefone und über 10.000 Euro Bargeld. Mehrere Handys waren als gestohlen gemeldet. Die Frau konnte weder die Herkunft der Telefone noch des Geldes erklären. Wenige Stunden später fanden die Beamten bei einer weiteren Reisenden 19 Handys. 6 davon standen ebenfalls in der Fahndungsdatenbank. Beide Frauen wurden festgenommen. Zur totalen Sonnenfinsternis am 12. August soll auf Mallorca möglicherweise auch das Militär im Einsatz sein. Die Balearenregierung hat die Streitkräfte um Unterstützung gebeten. Sie sollen vor allem dabei helfen, gesperrte Zufahrten in der Tramontana zu kontrollieren und Verkehrschaos sowie Waldbrände zu verhindern. Die MA10 zwischen Andratx und Pollença wird an diesem Tag zwischen 15 und 21 Uhr für den normalen Verkehr gesperrt.
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2: Es gelten zum Teil immer noch Hitzewarnungen auf der Insel. Morgen und übermorgen ähnliches Wetter wie heute. Am heißesten wird es dabei in der Inselmitte und im Norden mit einer Top-Temperatur von 38 Grad.
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0: Ein Mallorca-Flieger von Memmingen aus in Deutschland, den hat es richtig erwischt mit Verspätung. Den nimmt nämlich Inselradio-Hörerin Verena mit ihren 2 Freunden. Die kommen extra für Nico Santos morgen auf die Insel geflogen für unseren Geburtstag, den 30. Sitzen jetzt auch schon eine Weile am Gate. 19.20 Uhr war ursprünglich Abflug, mittlerweile geplanter Abflug. Knapp 3 Stunden später um 22.15 Uhr dann nach Mallorca. Und der Flieger reiht sich ein bei den 30% Verspätungen jetzt in Palma am Flughafen. Insgesamt sind es heute 980 Starts und Landungen.
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0: Pia Eschenbach im Studio. Hallo zusammen.
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0: Aber Verena hat auch geschrieben, einer hat sich jetzt mal ein Bierchen geholt. Sie bleiben optimistisch und die Vorfreude ist trotzdem da, natürlich auf morgen.

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1: Status für die Feigensaison ist gefallen. Feigen aus St. Jurens gibt's jetzt für im Schnitt 10 Euro das Kilo. Feigenmarmelade habe ich ja hier auf der Insel ganz neu entdeckt für mich. Kannte ich vorher noch gar nicht so, war gar nicht so präsent in meinem Leben. Aber jetzt liebe ich das. Auf dem Brot oder zu Käse. Wirklich so lecker. Feigen gibt's morgen dann wieder auf den Wochenmärkten. Die sind unter anderem in Sóller morgen am Samstag, in Alaró oder in Calviá.
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4: Gerade in Bayern, in Niedersachsen und in Baden-Württemberg gibt es aktuell starke Unwetter mit Gewitter und Starkregen, lokal auch Hagel mit dabei. Da wütet es ganz ordentlich auch. Zwischen Köln und Frankfurt gibt es gerade ein Gewitter. In Hamburg Regen und auch hier wütet das Gewitter, 24 Grad. In Berlin 28, hier trocken. Leipzig 29, auch hier trocken und bedeckt. Düsseldorf Sonnenschein 27 Grad. In Frankfurt 32, auch hier alles in Ordnung. Es scheint die Sonne, 31 Grad in Stuttgart. Dichte Wolken am Himmel und in München 32 Grad. Schauen wir rüber in die Schweiz. Hier sind die Unwetter auch vorübergezogen. Es gibt noch ein paar Regenwolken, vor allem im Süden. In Zürich 30 Grad und bewölkt. Und in Österreich dann aber aktuell Regen mit lokalen auch hier Gewitter dabei. Im Norden und im Nordosten aber schön sonnig. Hier ist keine Gefahr in Sicht. 36 Grad in Wien, dazu Sonne. Schauen wir nach Oslo, 20 Grad, auch hier regnet es. Und in Athen Sonne pur bei 30 Grad.
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4: Die Temperaturen halten sich wacker heute Abend um die 30 Grad Marke, im Südwesten 29 Grad in Calviá, 31 gibt es noch in Campos und Sapobla, dann in Richtung Norden 32 Grad jetzt noch am Abend. Regenwahrscheinlichkeit 10%, in der Nacht kühlt es dann ab auf örtlich 21 Grad, kann man nochmal schön die Bude durchlüften in der Nacht, und morgen bzw. übermorgen wird es dann genauso warm wie heute. Top-Temperatur um die 38 Grad mit Wetterwarnungen, Hitzewarnungen in der Farbe Gelb für die Inselmitte und den Norden.
3: 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Es ist 19 Uhr. 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
5: Im Studio Colin Mock. Die Situation an der spanischen Exklave Ceuta ist nach wie vor chaotisch. Spanien und Marokko versuchen, den Massenandrang an Geflüchteten in den Griff zu kriegen. Gut 60.000 Menschen hatten Ceuta in den vergangenen Tagen von Marokko aus erreicht. Knapp die Hälfte soll schon wieder ausgereist sein. Philipp Sandmann von der Europäischen Stabilitätsinitiative sagte bei NTV:
6: Solche Bilder sind überfordernd. Sie erzeugen Emotionen, sie werden natürlich auch instrumentalisiert. Deswegen muss sich die Europäische Union eine realpolitische Frage stellen. Wenn sie diese Bilder nicht mehr haben will, dann braucht sie kluge Ideen, dann braucht sie Lösungen. Und die findet sie nur, wenn man auch kluge Kooperationen abschließt mit Ländern außerhalb der Europäischen Union. Stichwort sichere Drittstaaten.
5: FIFA-Boss Infantino steht vor einer Riesenschlappe. Er hat keine Mehrheit für seine Idee, die WM teilweise an Investoren zu verkaufen. Nach der europäischen UEFA und den Nord- und Mittelamerikanern lehnt jetzt auch der asiatische Verband das Ganze ab. Damit kann Infantino seine Idee wohl begraben. Der DFB-Aufsichtsratsvorsitzende Alexander Werle sagte bei Sky Sport:
7: Ich habe da wirklich Sorge, dass ein einzelner Mann den Weltfußball zerstören kann. Und deswegen ist für mich jetzt auch wirklich die rote Linie überschritten. Und ich finde es gut von UEFA, dass sich klar positioniert hat.
5: Waschmaschine kaputt, Smartphone defekt oder der Fernseher streikt? Seit heute gilt in der EU das Recht auf Reparatur. Hersteller müssen solche Geräte kostenlos oder zu einem angemessenen Preis reparieren. Außerdem müssen passende Ersatzteile verfügbar sein. Ein KI-Modell hat sich bei einem Test schon wieder selbstständig gemacht. Wie der US-Tech-Konzern Anthropic bestätigt, hatten Versionen des Modells Claude Zugriff aufs Internet und verschafften sich Zutritt zu den Systemen von drei Organisationen. Einen ähnlichen Vorfall gab es schon vor ein paar Tagen. In Bulgarien hat der Donautiefstand jetzt die Überreste eines Mammuts freigelegt. Fachleute identifizieren die Knochen als Unterkiefer, Stoßzähne und weitere Überreste eines Wollhaar-Mammuts. Die Experten vermuten, dass noch große Teile des Skeletts im Sand verborgen sind.
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1: Im Studio Colin Mock. Immer mehr Geflüchtete kehren von der spanischen Nordafrika-Exklave Ceuta aus nach Marokko zurück. Fast 60.000 Menschen waren in den letzten Tagen nach Ceuta gekommen. Über 48.000 sind aber schon wieder ausgereist, heißt es von den spanischen Behörden. Der Migrationsexperte Daniel Thüm sagte in der ARD zu dem Massenandrang:
2: Für Europa stellt sich die Grundsatzfrage, wie sie einfach mit Situationen umgehen, wenn binnen kurzer Zeit sehr, sehr viele Menschen nach Europa kommen, vor allem wenn die dann einen Asylantrag stellen. Man hat sich da ja kürzlich neue Regeln gegeben, ein neues europäisches Asylrecht. Aber das würde bei so hohen Zugangszahlen, wenn die Leute einen Asylantrag stellen, auch nicht funktionieren.
1: Verbraucher in der EU haben seit heute ein Recht auf Reparatur. Es gilt für kaputte Elektrogeräte wie Waschmaschinen, Fernseher oder Smartphones. Hersteller müssen Ersatzteile bereitstellen und Geräte kostenlos oder zu einem angemessenen Preis reparieren. Ann-Kathrin Beermann vom Verbraucherzentrale Bundesverband sagte bei NTV:
3: Wir werden jetzt in der Praxis rausfinden müssen, wo ist die Angemessenheit vom Preis, wo werden auch zum Beispiel die Arbeitskosten angemessen abgedeckt von den Reparateuren. Und da müssen wir einfach gucken, wenn das von den Herstellern ausgenutzt wird, dass das nicht klar definiert ist, dass da nochmal klarere Schranken gesetzt werden.
1: FIFA-Boss Infantino steht vor einer Riesenschlappe. Er hat keine Mehrheit für seine Idee, die WM teilweise an Investoren zu verkaufen. Nach der europäischen UEFA und den Nord- und Mittelamerikanern lehnt jetzt auch der asiatische Verband das Ganze ab. Die Waldbrandsituation in Europa bleibt angespannt. Während die Feuerwehren in Spanien und Frankreich die Flammen im Griff haben, breiten sich die Brände in der Türkei und Griechenland aus. Nicht nur Südeuropa ist betroffen, auch in Großbritannien sind hunderte Hektar Land durch Feuer zerstört worden. In den USA hat sich wieder ein KI-Modell als Hacker selbstständig gemacht. Diesmal war es Claude vom US-Tech-Konzern Anthropic. Die neuen Versionen nutzten Schwachstellen in der Cyberabwehr von 3 Organisationen.
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1: Im Studio Colin Mock. Nach dem Massenandrang auf die spanische Exklave Ceuta sind viele Geflüchtete nach Marokko zurückgekehrt. Gut 60.000 Menschen waren in den letzten Tagen nach Ceuta gekommen, mehr als 48.000 sind schon wieder ausgereist. Der Migrationsexperte Daniel Thüm sagte in der ARD:
2: Ceuta gehört zwar zur Europäischen Union und da gibt es auch einen Außengrenzzaun, aber es wird da noch ein zweites Mal kontrolliert. Man kann also nicht jetzt einfach in Ceuta ein Schiff besteigen und ist dann 48 Stunden später in Paris, Mailand oder Dortmund, sondern da wird nochmal eine Grenzkontrolle durchgeführt. Das heißt, es führt jetzt nicht zur sofortigen Weiterwanderung.
1: FIFA-Boss Infantino kann seine Investorenpläne wohl in die Tonne kicken. Nach den Europäern sowie den Nord- und Mittelamerikanern sagt auch der asiatische Verband Nein. Damit steht eine stabile Mehrheit gegen Infantinos Idee, Teile der WM an Investoren zu verkaufen. Im Machtkampf hat die UEFA ja sogar mit einem WM-Boykott gedroht. Richtig so, meint Trainerlegende Christian Streich bei Sky Sport.
3: Ich hoffe, dass sie eine super Europameisterschaft machen, dass sie Preise deckeln, dass sie dann keine 10 Milliarden Gewinn machen, sondern halt vielleicht nur 2 und dass sie den Leuten Spiel zurückgeben.
1: Waschmaschine kaputt, Smartphone-Defekt oder der Fernseher streikt? Seit heute gilt in der EU das Recht auf Reparatur. Hersteller müssen solche Geräte kostenlos oder zu einem angemessenen Preis reparieren. Außerdem müssen passende Ersatzteile verfügbar sein. Ein KI-Modell hat sich bei einem Test schon wieder selbstständig gemacht. Wie der US-Tech-Konzern Anthropic bestätigt, hatten Versionen des Modells Claude Zugriff aufs Internet und verschafften sich Zutritt zu den Systemen von 3 Organisationen. Einen ähnlichen Vorfall gab es schon vor ein paar Tagen. In Bulgarien hat der Donautiefststand jetzt die Überreste eines Mammuts freigelegt. Fachleute identifizieren die Knochen als Unterkiefer, Stoßzähne und weitere Überreste eines Wollhaar-Mammuts. Die Experten vermuten, dass noch große Teile des Skeletts im Sand verborgen sind.
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1: Im Studio Gisa Weber. Immer mehr Geflüchtete kehren von der spanischen Nordafrika-Exklave Ceuta nach Marokko zurück. Fast 60.000 Menschen waren in den letzten Tagen nach Ceuta gekommen. Über 48.000 sind aber schon wieder ausgereist, heißt es von den spanischen Behörden. Der Migrationsexperte Daniel Thüm sagte in der ARD zu dem Massenandrang.
2: Vor Europa stellt sich die Grundsatzfrage, wie sie einfach mit Situationen umgehen, wenn binnen kurzer Zeit sehr, sehr viele Menschen nach Europa kommen, vor allem wenn die dann einen Asylantrag stellen. Man hat sich da ja kürzlich neue Regeln gegeben, ein neues europäisches Asylrecht, aber das würde bei so hohen Zugangszahlen, wenn die Leute einen Asylantrag stellen, auch nicht funktionieren.
1: Verbraucher in der EU haben jetzt ein Recht auf Reparatur. Es gilt für kaputte Elektrogeräte wie Waschmaschinen, Fernseher oder Smartphones. Hersteller müssen Ersatzteile bereitstellen und Geräte kostenlos oder zu einem angemessenen Preis reparieren. Ann-Kathrin Beermann vom Verbraucherzentrale Bundesverband sagte bei NTV.
3: Wir werden jetzt in der Praxis rausfinden müssen, wo ist die Angemessenheit vom Preis, wo werden auch zum Beispiel die Arbeitskosten angemessen abgedeckt von den Reparateuren. Und da müssen wir einfach gucken, wenn das von den Herstellern ausgenutzt wird, dass das nicht klar definiert ist, dass da nochmal klarere Schranken gesetzt werden.
1: Viele Handwerker von morgen starten kommende Woche in ihre Ausbildung. Der Zentralverband des Deutschen Handwerks zählte allein im ersten Halbjahr 5% mehr Azubi-Verträge als im Vorjahr. 20.000 Plätze sind aber noch frei. Kurzentschlossene können sich noch bewerben, sagte uns ZDH-Geschäftsführer Pilage. Die Waldbrandsituation in Europa bleibt angespannt. Während die Feuerwehren in Spanien und Frankreich die Flammen im Griff haben, breiten sich die Brände in der Türkei und Griechenland aus. Nicht nur Südeuropa ist betroffen, auch in Großbritannien sind hunderte Hektar Land durch Feuer zerstört worden. FIFA-Boss Infantino kann seine WM-Pläne begraben. Nach Europa sowie Nord- und Mittelamerika hat jetzt der asiatische Verband sein Nein bekräftigt. Damit stellt sich eine Mehrheit gegen den FIFA-Boss. Der wollte eigentlich Teile der WM an private Investoren verkaufen, um noch mehr Geld einzunehmen.
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1: Im Studio Gisa Weber. Nach dem Massenandrang auf die spanische Exklave Ceuta sind viele Geflüchtete nach Marokko zurückgekehrt. Gut 60.000 Menschen waren in den letzten Tagen nach Ceuta gekommen. Mehr als 48.000 sind schon wieder ausgereist. Der Migrationsexperte Daniel Thüm sagte in der ARD:
2: Ceuta gehört zwar zur Europäischen Union und da gibt es auch einen Außengrenzzaun, aber es wird da noch ein zweites Mal kontrolliert. Man kann also nicht jetzt einfach in Ceuta ein Schiff besteigen und ist dann 48 Stunden später in Paris, Mailand oder Dortmund, sondern da wird noch mal eine Grenzkontrolle durchgeführt. Das heißt, es führt jetzt nicht zur sofortigen Weiterwanderung.
1: Mit Blick auf Ceuta will Innenminister Dobrindt die deutschen Grenzkontrollen dennoch über den September hinaus verlängern. Smartphone kaputt, Kühlschrank defekt oder Waschmaschine streikt? Ab sofort gilt europaweit ein Recht auf Reparatur. Heißt, Hersteller dürfen Reparaturen nicht durch Software oder die Bauweise erschweren. Sie müssen außerdem über Reparaturmöglichkeiten informieren und Ersatzteile anbieten. Die EU will damit Elektroschrott vermeiden, Ressourcen schonen und Verbrauchern Geld sparen. Kommende Woche starten viele in ihre Ausbildung. Das Handwerk boomt wieder. So viele Verträge wie im ersten Halbjahr gab es seit 2018 nicht mehr, sagte man uns beim Zentralverband des Deutschen Handwerks. Im Trend liegen unter anderem Berufe, die zur Energiewende beitragen, wie Anlagenmechaniker. Ein KI-Modell hat sich bei einem Test schon wieder selbstständig gemacht. Wie der US-Tech-Konzern Anthropic bestätigt, hatten Versionen des Modells Claude Zugriff aufs Internet und verschafften sich Zutritt zu den Systemen von drei Organisationen. Einen ähnlichen Vorfall gab es schon vor ein paar Tagen. FIFA-Boss Infantino steht vor einer Riesenschlappe. Er hat keine Mehrheit für seine Idee, die WM teilweise an Investoren zu verkaufen. Nach der europäischen UEFA und den Nord- und Mittelamerikanern lehnt nun auch der asiatische Verband das Ganze ab.
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1: Im Studio Gisa Weber. Löst sich der Massenandrang auf der spanischen Nordafrika-Exklave Ceuta von selbst wieder auf? Von rund 60.000 Menschen, die dort über die EU-Grenze kamen, sind fast 50.000 schon wieder nach Marokko zurückgekehrt. Silas Quiring.
2: Offizielle Gründe sind bisher nicht bekannt. Vielen ist aber wohl klar geworden, dass sie doch nicht auf eine Weiterreise aufs europäische Festland hoffen können. Das hatten die spanischen Behörden deutlich gemacht. In Marokko gestreute Gerüchte hatten zuvor offenbar etwas anderes behauptet. Zuvor hatte Kanzler Merz ein hartes Durchgreifen von Spanien gefordert. Bundesinnenminister Dobrindt sieht in dem Ansturm einen weiteren Grund, die Kontrollen an den deutschen Grenzen erneut zu verlängern.
1: Verbraucher in der EU haben jetzt ein Recht auf Reparatur. Es gilt für kaputte Elektrogeräte wie Waschmaschinen, Fernseher oder Smartphones. Hersteller müssen Ersatzteile bereitstellen und Geräte kostenlos oder zu einem angemessenen Preis reparieren. Ann-Kathrin Beermann vom Verbraucherzentrale Bundesverband sagte bei NTV.
3: Wir werden jetzt in der Praxis rausfinden müssen, wo ist die Angemessenheit vom Preis, wo werden auch zum Beispiel die Arbeitskosten angemessen abgedeckt von den Reparateuren. Und da müssen wir einfach gucken, wenn das von den Herstellern ausgenutzt wird, dass das nicht klar definiert ist, dass da nochmal klarere Schranken gesetzt werden.
1: Viele Handwerker von morgen starten kommende Woche in ihre Ausbildung. Der Zentralverband des Deutschen Handwerks zählte allein im ersten Halbjahr 5% mehr Azubi-Verträge als im Vorjahr. 20.000 Plätze sind aber noch frei. Kurzentschlossene können sich noch bewerben, sagte uns ZDH-Geschäftsführer Pilage. In Deutschland sind mal wieder mehr als 3 Millionen Menschen arbeitslos. Im Juli kamen rund 71.000 dazu. Die Agentur für Arbeit hat den Anstieg erwartet. Viele haben ihre Ausbildung abgeschlossen. Außerdem haben Firmen weniger Menschen eingestellt. FIFA-Boss Infantino kann seine Investorenpläne wohl in die Tonne kicken. Nach den Europäern sowie den Nord- und Mittelamerikanern sagt auch der asiatische Verband Nein. Damit steht eine stabile Mehrheit gegen Infantinos Idee, Teile der WM an Investoren zu verkaufen.
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1: Im Studio Gisa Weber. Nach dem Massenandrang auf die spanische Exklave Ceuta sind viele Geflüchtete nach Marokko zurückgekehrt. Gut 60.000 Menschen waren in den letzten Tagen nach Ceuta gekommen. Mehr als 48.000 sind schon wieder ausgereist. Der Migrationsexperte Daniel Thüm sagte in der ARD.
2: Ceuta gehört zwar zur Europäischen Union und da gibt es auch einen Außengrenzzaun, aber es wird da noch ein zweites Mal kontrolliert. Man kann also nicht jetzt einfach in Ceuta ein Schiff besteigen und ist dann 48 Stunden später in Paris, Mailand oder Dortmund, sondern da wird nochmal eine Grenzkontrolle durchgeführt. Das heißt, es führt jetzt nicht zur sofortigen Weiterwanderung.
1: Mit Blick auf Ceuta will Innenminister Dobrindt die deutschen Grenzkontrollen dennoch über den September hinaus verlängern. Smartphone kaputt, Kühlschrank defekt oder Waschmaschine streikt? Ab sofort gilt europaweit ein Recht auf Reparatur. Heißt, Hersteller dürfen Reparaturen nicht durch Software oder die Bauweise erschweren. Sie müssen außerdem über Reparaturmöglichkeiten informieren und Ersatzteile anbieten. Die EU will damit Elektroschrott vermeiden, Ressourcen schonen und Verbrauchern Geld sparen. Kommende Woche starten viele in ihre Ausbildung. Das Handwerk boomt wieder. So viele Verträge wie im ersten Halbjahr gab es seit 2018 nicht mehr, sagte man uns beim Zentralverband des Deutschen Handwerks. Im Trend liegen unter anderem Berufe, die zur Energiewende beitragen, wie Anlagenmechaniker. Auch der Sozialverband VDK fordert von der Koalition bessere Rentenpläne. Die Pläne, die abschlagsfreie Rente nach 45 Jahren abzuschaffen, stießen Menschen vor den Kopf, so Präsidentin Bentele in der Rheinischen Post. Auch drei CDU-Ministerpräsidenten haben bereits gefordert, auf die Abschaffung zu verzichten. FIFA-Boss Infantino steht vor einer Riesenschlappe. Er hat keine Mehrheit für seine Idee, die WM teilweise an Investoren zu verkaufen. Nach der europäischen UEFA und den Nord- und Mittelamerikanern lehnt nun auch der asiatische Verband das Ganze ab. Damit kann Infantino seine Idee wohl begraben. Trainerlegende Christian Streich findet das genau richtig. Bei Sky Sport sagte er über die FIFA.
3: Das, was da abläuft, das ist hochgradig korrupt. Das sind einfach mafiöse Strukturen. Das weiß eigentlich jeder. Und dann muss es auch ausgesprochen werden. Das sind Mafia-Gehabe, was da abläuft. Und da muss man sich mit allem wehren. Und da bin ich froh, dass Europa da dagegen spricht.
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1: Im Studio Gisa Weber. Immer mehr Geflüchtete kehren von der spanischen Nordafrika-Exklave Ceuta nach Marokko zurück. Fast 60.000 Menschen waren in den letzten Tagen nach Ceuta gekommen. Über 48.000 sind aber schon wieder ausgereist, heißt es von den spanischen Behörden. Der Migrationsexperte Daniel Thüm sagte in der ARD zu dem Massenandrang.
2: Für Europa stellt sich die Grundsatzfrage, wie sie einfach mit Situationen umgehen, wenn binnen kurzer Zeit sehr, sehr viele Menschen nach Europa kommen, vor allem wenn die dann einen Asylantrag stellen. Man hat sich da ja kürzlich neue Regeln gegeben, ein neues europäisches Asylrecht, aber das würde bei so hohen Zugangszahlen, wenn die Leute einen Asylantrag stellen, auch nicht funktionieren.
1: Verbraucher in der EU haben jetzt ein Recht auf Reparatur. Es gilt für kaputte Elektrogeräte wie Waschmaschinen, Fernseher oder Smartphones. Hersteller müssen Ersatzteile bereitstellen und Geräte kostenlos oder zu einem angemessenen Preis reparieren. Ann-Kathrin Beermann vom Verbraucherzentrale Bundesverband sagte bei NTV.
3: Wir werden jetzt in der Praxis rausfinden müssen, wo ist die Angemessenheit vom Preis, wo werden auch zum Beispiel die Arbeitskosten angemessen abgedeckt von den Reparateuren. Und da müssen wir einfach gucken, wenn das von den Herstellern ausgenutzt wird, dass das nicht klar definiert ist, dass da nochmal klarere Schranken gesetzt werden.
1: Die Rentenpläne der Koalition bekommen Gegenwind vom Sozialverband VdK. Nach 45 Beitragsjahren müsse der Ruhestand ohne Abschläge bleiben, so VdK-Präsidentin Bentele in der Rheinischen Post. Auch mehrere Ostministerpräsidenten haben sich bereits gegen das geplante Aus der abschlagsfreien Rente gestellt. Kommende Woche starten viele in ihrer Ausbildung. Das Handwerk boomt wieder. So viele Verträge wie im ersten Halbjahr gab es seit 2018 nicht mehr, sagte man uns beim Zentralverband des Deutschen Handwerks. Im Trend liegen unter anderem Berufe, die zur Energiewende beitragen, wie Anlagenmechaniker. FIFA-Boss Infantino steht vor einer Riesenschlappe. Er hat keine Mehrheit für seine Idee, die WM teilweise an Investoren zu verkaufen. Nach der europäischen UEFA und den Nord- und Mittelamerikanern lehnt nun auch der asiatische Verband das Ganze ab.